Guten Tag, mein Sohn. Du hier in der Kirche? Und dann noch in diesem Zustand? 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
1: Um 3 Uhr mit Olaf Knapp. Das Bundeskabinett befasst sich heute mit dem Haushalt für 2027. Der Gesetzentwurf von Finanzminister Klingbeil sieht Ausgaben von etwa 555 Milliarden Euro vor. 6% mehr als in diesem Jahr. Zur Finanzierung sollen unter anderem neue Schulden von insgesamt rund 200 Milliarden Euro aufgenommen werden. 16 Hilfsorganisationen wollen heute vor dem Kanzleramt in Berlin gegen Kürzungen bei der Entwicklungszusammenarbeit und der humanitären Hilfe protestieren. Hintergrund ist der Haushaltsentwurf für das kommende Jahr 2027. Nach den schweren Erdbeben in Venezuela steigt die Zahl der Opfer weiter an. Behörden bestätigen inzwischen mindestens 3.342 Todesopfer und mehr als 16.700 Verletzte. Offiziellen Angaben zufolge stürzten durch die Erdbeben 190 Gebäude komplett ein. 100 weitere wurden stark beschädigt, darunter mehrere Krankenhäuser. Neben Einsatzkräften aus Venezuela suchen auch Helfer aus zahlreichen anderen Staaten weiterhin nach Verschütteten in den Trümmern. Weil die Bundesregierung plant, die Öffnungszeiten für Bäckereien und Konditoreien an Sonntagen zu verlängern, fordern Handelsverbände die völlige Freigabe der Ladenöffnungszeiten an Sonntagen. Der Bild-Zeitung sagte Einzelhandelschef Gent, Einkaufen sei auch ein Freizeiterlebnis. Man setze sich deshalb für Sonntagsöffnungen ein, um die Innenstädte attraktiver und lebendiger zu halten. Das Wetter in Deutschland. In der Nacht in einem breiten Streifen zwischen der Nordsee und dem Südosten, bei vielen Wolken gebietsweise Regen, sonst meist trocken und wechselnd bewölkt. Temperaturen 17 bis minimal 10 Grad. Am Tage im Norden und im Osten stark bewölkt. Zeitweise fällt Regen, es gibt Schauer und auch einzelne Gewitter. In der Südwesthälfte freundlicher bei 18 bis 32 Grad. Dienstag im Nordosten Schauerwetter. Im Südwesten Sonne 18 bis 35 Grad. Und am Mittwoch dann heiter bis wolkig, nur stellenweise Schauer bei 19 bis maximal 34 Grad. Es ist 3.03 Uhr.
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1: Um 4 Uhr mit Olaf Knapp. Bundesfinanzminister Klingbeil bringt heute seinen Haushaltsentwurf für das nächste Jahr im Kabinett ein. Geplant sind Ausgaben von mehr als 555 Milliarden Euro. Zugleich nimmt der Bund mit insgesamt 200 Milliarden Euro deutlich mehr neue Schulden auf. Aus Berlin Jakob Mayer.
2: Der Minister begründet die Schulden teilweise mit der Aufrüstung der Bundeswehr als Folge von Russlands Angriffskrieg in der Ukraine. Man könne sich gegenüber Putin nicht mit der schwarzen Null verteidigen, betonte Klingbeil gestern im ARD-Sommerinterview. Für den Haushalt mussten die Ministerien 1% einsparen. Außerdem kürzt die Bundesregierung Finanzhilfen und Steuervergünstigungen und sie mindert die Zuschüsse für Rente und Krankenversicherung. Beschlossen wird der Haushalt nach den parlamentarischen Beratungen im November. Bis dahin kann sich noch einiges ändern.
1: Gesundheitsministerin Warken hat ihren Gesetzentwurf für die geplante Finanzreform der Krankenkassen offenbar in mehreren Punkten geändert. Wie die Frankfurter Allgemeine Zeitung berichtet, sollen etwa bisher kostenfrei mitversicherte Ehe- oder Lebenspartner nicht mehr 3,5% ihres beitragspflichtigen Einkommens zahlen, sondern nur 2,5%. Auch bei der Zuzahlung für Medikamente und Krankenhausaufenthalte soll es Entlastungen geben. Dafür ist nun vorgesehen, dass der Bund höhere Finanzierungsanteile übernimmt. In der Nacht hat Russland erneut mehrere ukrainische Städte angegriffen. Kurz nach Mitternacht wurde fast in allen Landesregionen Luftalarm ausgelöst. In der Hauptstadt Kiew waren laut Behördenangaben Alarmsirenen und heftige Explosionen zu hören. Mehrere Gebäude sollen beschädigt worden sein. Ob es Opfer gab, ist noch unbekannt. Bei der Fußballweltmeisterschaft stehen sich aktuell Mexiko und England gegenüber. Zuvor hat Norwegen gegen Brasilien gewonnen. Aus dem ARD-WM-Team Michael Küster.
3: Für Norwegens Fußballer ist es der größte Erfolg der Geschichte. Noch nie zuvor stand das Land im Viertelfinale einer WM. Gegen Brasilien hieß es am Ende 2:1. Mann des Spiels war erneut Superstar Erling Haaland, der beide Tore für die Skandinavier erzielt hat. Das Anschlusstor durch Neymars Foul 11 Meter Sekunden vor dem Ende kam zu spät für Brasilien. Der 34-Jährige hat nach dem Schlusspfiff seinen Rücktritt aus der Nationalmannschaft bekannt gegeben. Sein 80. Länderspieltreffer war damit der letzte für den Rekordtorschützen seines Landes. Der Viertelfinalgegner von Norwegen entscheidet sich in der Partie Mexiko gegen England.
1: Das Wetter in Deutschland. Am Tage im Norden und Osten stark bewölkt, zeitweise Regen sowie Schauer und einzelne Gewitter. In der Südwesthälfte freundlicher 18 bis 32 Grad. Am Dienstag dann im Nordosten Schauerwetter und im Südwesten Sonne 18 bis 35 Grad. Es ist 4:03 Uhr.
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1: Um 5 Uhr mit Olaf Knapp. Das Bundeskabinett befasst sich heute mit dem Haushalt für 2027. Der Gesetzentwurf von Finanzminister Klingbeil sieht Ausgaben von etwa 555 Milliarden Euro vor, 6% mehr als in diesem Jahr. Zur Finanzierung sollen unter anderem neue Schulden von insgesamt rund 200 Milliarden Euro aufgenommen werden. Aus der Nachrichtenredaktion Klaas Christoffersen.
2: Finanzminister Klingbeil begründete die steigenden Verbindlichkeiten teilweise mit den Kosten für Aufrüstung. Man könne sich gegen den russischen Präsidenten Putin nicht mit der schwarzen Null verteidigen, sagte der SPD-Politiker in der ARD. Der Haushaltsentwurf sieht aber auch Einsparungen in allen Ministerien und bei den Zuschüssen für Rente und Krankenversicherung vor. Nach dem Kabinett muss noch der Bundestag über den Haushaltsentwurf beraten. Die Entscheidung fällt wahrscheinlich erst im November.
1: 16 Hilfsorganisationen wollen heute vor dem Kanzleramt in Berlin gegen Kürzungen bei der Entwicklungszusammenarbeit und humanitären Hilfe protestieren. Hintergrund ist der Haushaltsentwurf für das kommende Jahr. Aus Berlin Georg Schwarte.
3: Der sieht unter anderem Kürzungen im Etat des Entwicklungsministeriums in Höhe von rund 600 Millionen auf unter 10 Milliarden Euro vor. Mittel für humanitäre Hilfe, die im Auswärtigen Amt angesiedelt sind, würden im Vergleich zum Jahr 2024 auf rund 1 Milliarde Euro halbiert. Die Hilfsorganisationen sprechen von einem so wörtlich Ausverkauf der Menschenwürde und pochen auf die Einhaltung internationaler Finanzierungszusagen.
1: Nach den schweren Erdbeben in Venezuela steigt die Zahl der Opfer weiter an. Behörden bestätigen inzwischen mindestens 3.342 Todesopfer und mehr als 16.700 Verletzte. Offiziellen Angaben zufolge stürzten durch die Erdbeben 190 Gebäude komplett ein. Hunderte weitere wurden stark beschädigt, darunter mehrere Krankenhäuser. Neben Einsatzkräften aus Venezuela suchen auch Helfer aus zahlreichen anderen Staaten weiterhin nach Verschütteten in den Trümmern. Norwegen steht zum ersten Mal in seiner Geschichte im Viertelfinale einer Fußball-WM. Das Team um Stürmerstar Erling Haaland hat Brasilien im Achtelfinale mit 2:1 geschlagen. Beide Treffer für Norwegen erzielte Haaland. Erst kurz vor Abpfiff traf Brasilien durch Neymar noch zum Anschluss. Das waren die Nachrichten. Das Wetter in Deutschland: am Tage im Norden und Osten stark bewölkt, zeitweise Regen sowie Schauer und einzelne Gewitter. In der Südwesthälfte freundlicher bei 18 bis maximal 32 Grad. Dienstag im Nordosten Schauerwetter, im Südwesten Sonne, 18 bis 35 Grad. Mittwoch heiter bis wolkig, stellenweise Schauer, 19 bis 34 Grad. Es ist 5.03 Uhr.
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1: Um 6 Uhr mit Susanne Lemke. Die Bundesregierung will heute den Haushaltsentwurf für das kommende Jahr beschließen. Das von Finanzminister Lars Klingbeil vorgelegte Budget sieht Gesamtausgaben von rund 555 Milliarden Euro vor. Die Neuverschuldung steigt auf knapp 119 Milliarden Euro. Der SPD-Politiker begründete das am Abend im ARD-Sommerinterview mit steigenden Verteidigungsausgaben. Man könne sich gegen Russlands Präsidenten Wladimir Putin nicht mit der schwarzen Null verteidigen. Bundesgesundheitsministerin Nina Wagen hat kurz vor der geplanten Verabschiedung des Gesundheitssparpakets ihren Gesetzentwurf offenbar nachgebessert. Wie die Frankfurter Allgemeine Zeitung schreibt, sollen etwa bislang mitversicherte Ehe- oder Lebenspartner ab 2028 zwei Beiträge zahlen, allerdings nur in Höhe von 2,5 statt der bisher geplanten 3,5%. Eltern mit Kindern bis 11 Jahren bleiben ausgenommen. Ursprünglich lag die Grenze bei 6 Jahren. Zudem soll die Zuzahlung für Medikamente und Krankenhausaufenthalte nicht so stark steigen wie ursprünglich geplant. Im Gegenzug sollen Pharmaindustrie und Bund einen größeren Finanzierungsbeitrag leisten. Die Pläne der Regierung für eine Ausweitung befristeter Arbeitsverträge stoßen auf ein geteiltes Echo. Unionsfraktionsvize Sepp Müller sagte dem MDR, man brauche einen Wachstumsimpuls. In Deutschland gingen täglich tausende Arbeitsplätze verloren, das sei ein befristeter Arbeitsvertrag tausendmal besser als Arbeitslosigkeit. Andreas Keller von der Gewerkschaft Erziehung und Wissenschaft warnte hingegen vor einer wachsenden Verunsicherung. Es bestehe die Gefahr, dass Beschäftigte gerade in Ostdeutschland abwanderten. Die Koalitionsspitzen von Union und SPD hatten sich darauf geeinigt, dass befristete Verträge künftig bis zu 4 Jahre lang hintereinander möglich sind. Russland hat in der Nacht erneut massiv die Ukraine angegriffen. Nach ukrainischen Angaben wurde in fast allen Regionen des Landes Luftalarm ausgelöst. In der Hauptstadt Kiew habe es massive Explosionen gegeben. Mehrere Wohnhäuser seien getroffen worden. Mindestens 7 Menschen seien ums Leben gekommen, Dutzende weitere verletzt. Tausende Menschen seien in die U-Bahn-Stationen geflohen. Bei der Fußball-WM hat England Co-Gastgeber Mexiko mit 3:2 aus dem Turnier geworfen. Norwegen ließ den Titeltraum von Rekordweltmeister Brasilien platzen. Die Skandinavier besiegten die Südamerikaner 2:1. Das waren die Nachrichten.
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1: Heute mit Simon Grautschik aus Dresden.
2: Kleine weiße Friedenstaube, fliege übers Land. Das Lied ist vielen Menschen, großen und kleinen, wohl bekannt. Wir haben es früher im Kindergarten gesungen und in der Schule. Ausgedacht hat sich das Lied die Kindergärtnerin Erika Schirmer. Die junge Frau hatte aus ihrer Heimat Schlesien fliehen müssen. In Nordhausen war sie jetzt dabei, sich ein neues Leben aufzubauen. Der Zweite Weltkrieg war gerade erst vor 4 Jahren zu Ende gegangen. An einem zerstörten Haus war ihr ein Plakat aufgefallen, darauf zu sehen, eine Taube. Die Zeichnung stammte von Pablo Picasso. Der Künstler hatte sein Bild schlicht »Die Taube« genannt. »Ich bin nicht auf der Suche nach etwas«, schrieb Picasso im Jahr 1947. »Es geht mir darum, so viel Menschlichkeit wie möglich in meinen Bildern unterzubringen.« So wurde die Taube zum Zeichen für unsere Sehnsucht nach Frieden. Kleine weiße Friedenstaube. Auch in der Bibel wird ein Friedenslied gesungen. »Ich liege und schlafe ganz mit Frieden, denn allein du, Herr, hilfst mir, dass ich sicher wohne.« Ruhig schlafen, wir können uns das gut vorstellen. Es ist ein Bild, das Frieden und Sorglosigkeit ausdrückt. Von Gott erhoffen wir Frieden und Sicherheit. Für uns Menschen so schwierig zu erreichen, Gott trauen wir es zu. Wir leben in Deutschland im 81. Friedensjahr nach dem Ende des Zweiten Weltkriegs. Wir haben dem Frieden viel zu verdanken. Wir spüren aber auch, wie schwierig es ist, den Frieden zu bewahren. Es mag uns schlicht und kindlich vorkommen, Frieden von Gott zu erhoffen, zu schön, um wahr zu sein. Aber das biblische Friedenslied gibt unserer Sehnsucht nach Frieden eine Richtung. Ich liege und schlafe ganz mit Frieden, denn allein du, Herr, hilfst mir, dass ich sicher wohne. Alles beginnt mit der Sehnsucht, schrieb Nelly Sachs, Autorin mit Nobelpreis.
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1: Um 7 Uhr mit Susanne Lemke. Die Bundesregierung will heute den Haushaltsentwurf für das kommende Jahr beschließen. Das von Finanzminister Lars Klingbeil vorgelegte Budget sieht Gesamtausgaben von rund 555 Milliarden Euro vor. Die Neuverschuldung steigt auf knapp 119 Milliarden Euro. Der SPD-Politiker begründete das am Abend im ARD-Sommerinterview mit steigenden Verteidigungsausgaben. Man könne sich gegen Russlands Präsidenten Wladimir Putin nicht mit der schwarzen Null verteidigen. Bundesgesundheitsministerin Nina Wagen hat kurz vor der geplanten Verabschiedung des Gesundheitssparpakets ihren Gesetzentwurf offenbar nachgebessert. Wie die Frankfurter Allgemeine Zeitung schreibt, sollen etwa bislang mitversicherte Ehe- oder Lebenspartner ab 2028 zwar Beiträge zahlen, allerdings nur in Höhe von 2,5 statt der bisher geplanten 3,5%. Eltern mit Kindern bis 11 Jahren bleiben ausgenommen. Ursprünglich lag die Grenze bei 6 Jahren. Zudem soll die Zuzahlung für Medikamente und Krankenhausaufenthalte nicht so stark steigen wie ursprünglich geplant. Im Gegenzug sollen Pharmaindustrie und Bund einen größeren Finanzierungsbeitrag leisten. Die Pläne der Regierung für eine Ausweitung befristeter Arbeitsverträge stoßen auf ein geteiltes Echo. Unionsfraktionsvize Sepp Müller sagte dem MDR, man brauche einen Wachstumsimpuls. In Deutschland gingen täglich tausende Arbeitsplätze verloren. Da sei ein befristeter Arbeitsvertrag tausendmal besser als Arbeitslosigkeit. Andreas Keller von der Gewerkschaft Erziehung und Wissenschaft warnte hingegen vor einer wachsenden Verunsicherung. Es bestehe die Gefahr, dass Beschäftigte gerade in Ostdeutschland abwanderten. Die Koalitionsspitzen von Union und SPD hatten sich darauf geeinigt, dass befristete Verträge künftig bis zu 4 Jahre lang hintereinander möglich sind. Russland hat in der Nacht erneut massiv die Ukraine angegriffen. Nach ukrainischen Angaben wurde in fast allen Regionen Luftalarm ausgelöst. In Kiew seien mehrere Wohnhäuser getroffen worden. Mindestens 7 Menschen seien ums Leben gekommen, Dutzende weitere verletzt. Russland meldete Stromausfälle nach ukrainischen Angriffen, unter anderem in Sewastopol auf der annektierten Krim. Bei der Fußball-WM hat England Co-Gastgeber Mexiko mit 3:2 aus dem Turnier geworfen. Norwegen ließ den Titeltraum von Rekordweltmeister Brasilien platzen. Die Skandinavier besiegten die Südamerikaner 2:1. Brasiliens Superstar Neymar kündigte nach dem WM aus seinen Rückzug aus der Nationalmannschaft an. Das waren die Nachrichten.
2: Das Wetter in der MDR Schlagerwelt. Heute viele Wolken, zeitweise Regen, zum Abend hin auch einzelne Gewitter. Im Südwesten bleibt es zum Teil heiter. Die Höchstwerte von Nordost nach Südwest 21 bis 26 Grad. Dazu weht ein stark böiger Wind. Morgen mal Sonne, mal Wolken, vor allem über Sachsen-Anhalt und Sachsen ein paar Schauer. Bei maximal 29 Grad weht ein stark böiger Wind. Am Mittwoch heiter bis wolkig, meist trocken und etwas kühler.
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2: Einen schönen Montagmorgen wünsche ich Ihnen jetzt mit Musik von Röbleck.

0: Nach ein bisschen Wind für alle an diesem Montagmorgen der Blick in unseren Geburtstagskalender. Und da steht heute am 6. Juli Roger Cicero, der Musiker und Entertainer. Er wäre heute 56 Jahre alt geworden und starb viel zu früh und völlig unerwartet vor 10 Jahren an einem Hirnschlag. Bill Haley wurde heute vor 101 Jahren geboren und auch seine Musik, der Rock'n'Roll, hat ihn lange überlebt. Wenn Sie heute am 6. Juli Geburtstag haben, dann alles Gute von uns, lassen Sie sich feiern und haben Sie einen besonders schönen Tag.
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Mireille Mathieu, mit ihr freuen wir uns auf den Herbst. Da wird sie im Oktober und November auch ihren Fans in Mitteldeutschland Adieu sagen beim Finale ihrer Weltabschiedstournee. Er ist ja gerade wieder fast jeden Tag auf den Beinen, und zwar auf Rügen bei den Störtebeker Festspielen. Als Balladensänger und Erzähler führt er durch Klaus Störtebekers Geschichten voller Abenteuer, Intrigen, Liebe und Freiheitskampf. Und wir kennen ihn auch als Fernsehmoderator. Bei uns in der MDR Schlagerwelt ist er jetzt als Schlagersänger Wolfgang Lippert.

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1: Alles Wichtige aus Thüringen mit Katrin Kurt. Die Sommerferien beginnen in Thüringen mit vielen Straßenbaustellen. Auto- und Lkw-Fahrer müssen sich auf Umleitungen und längere Fahrzeiten einrichten. So ist die B7 im Jenaer Mühltal bis Mitte August gesperrt. In Gera wird an einem Verkehrsknoten zur A4 sechs Wochen lang gebaut. In Erfurt und Nordhausen werden an den Bahnhöfen Straßenbahngleise erneuert. Nach dem AfD-Bundesparteitag und den Konzerten gehen in Erfurt die Aufräumarbeiten weiter. Stadt und THW waren noch am Abend damit beschäftigt, Gitter und Absperrungen wegzuräumen. Auch Müll wurde entsorgt. Nach Angaben der Stadt hat das überarbeitete Müllkonzept gegriffen. Knapp 90.000 Gäste haben das Rudolstadt-Festival besucht. Das waren laut Veranstalter ähnlich viele wie im Vorjahr. Zum Abschluss wurde gestern der Weltmusikpreis Ruth an die Songschreiberin Dota Kehr verliehen. Das nächste Rudolstadt-Festival gibt es kommendes Jahr vom 1. bis 4. Juli. Dann mit dem Länderschwerpunkt Korea. Heute fällt in Mittlerreuth der Startschuss für ein Naturschutzprojekt im Dreiländereck von Thüringen, Sachsen und Bayern. Ziel ist es, wertvolle Lebensräume entlang der ehemaligen innerdeutschen Grenze besser zu schützen. Am Nachmittag startet dann in Geisa das Projekt Thüringer Kuppenrhön. Dort geht es unter anderem um Biotope und seltene Tier- und Pflanzenarten.
2: Das Wetter in Thüringen. Heute ist es meist stark bewölkt und regnerisch. Nachmittags sind im Süden einzelne Gewitter möglich, besonders im Kyffhäuser bis zur Saale und östlich davon. Mehr Sonne gibt's südlich des Rennsteigs. Zum Abend hin auch in Richtung Eichsfeld. Dazu maximal 26 Grad. Morgen mal Sonne, mal Wolken, größtenteils trocken, bei maximal 29 Grad sehr windig. Am Mittwoch heiter bis wolkig, meist trocken und es wird wieder etwas kühler.
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2: Und weiter geht's mit Andrea Berg. Wenn du mich willst, dann küss mich doch. Guten Morgen.

0: Howard Carpendale in der MDR Schlagerwelt und wir schauen nochmal nach Erfurt. Die Alternative für Deutschland hat am Wochenende in der Thüringer Landeshauptstadt ihren 17. Bundesparteitag abgehalten. Dabei wurde die Führungsspitze aus Alice Weidel und Tino Chrupalla im Amt bestätigt. Trotz zehntausender Demonstranten aus dem ganzen Bundesgebiet lief der Parteitag nach Plan. Vor Ort beobachtet hat das ganze Hauptstadtkorrespondent Benjamin Großkopf. Frage an ihn, mit welchem Signal geht die AfD nun aus diesem Parteitag?
1: Ja, einerseits mit einem Signal der Geschlossenheit, denn es hat alles so funktioniert, wie es sich die Parteispitze gewünscht hat. Erstens, keine Probleme im Ablauf, trotz der riesigen Proteste hier in Erfurt. Zweitens, keine länglichen oder gar schwierigen inhaltlichen Debatten. Drittens, eine relativ geräuschlose Wiederwahl der Parteispitze. Und viertens, zwar einige Kampfkandidaturen um den Bundesvorstand, aber das ist in der streitbegabten AfD nicht automatisch so, ohne den ganz großen Knall. Also, vordergründig ein Parteitag der Harmonie, aus dem vor allem Parteichefin Alice Weidel gestärkt hervorgeht.
0: Warum genau?
1: Weil sie sehr klar gemacht hat, dass sie die Partei lenkt, sich in allen wichtigen Personalien durchgesetzt hat und dann mit gut 80% auch noch 10 mehr als ihr Co-Chef Tino Chrupalla bekommen hat. Es gibt nichts, was nicht funktioniert hat, haben mir Weidel-Unterstützer gesagt. Und das sagen die von Chrupalla eben nicht. Deutlich ist hier in Erfurt nochmal geworden, an diese Doppelspitze aus Mann, Frau, Ost-West, Volkswirtin, Handwerksmeister will man gerade nicht ran, aber sie wird immer mehr zum Auslaufmodell. Wieder Vorlage spätestens der Parteitag 2027, wenn ein neues Grundsatzprogramm beschlossen werden soll und vielleicht wahrscheinlich eine neue Formation der Partei. Harmonie, also vordergründig ja, hinter den Kulissen, na ja.
0: Was ist denn inhaltlich beschlossen worden?
1: Inhaltlich beschlossen wurde, ich mach's kurz, nichts. Wie erwartet ging es darum, bloß sich nicht selbst zu stören vor den Landtagswahlen im Osten und im Nordosten, wo es in den Umfragen gut bis sehr gut für die AfD läuft. Was es aber auch nicht gab, irgendein Signal in Richtung anderer Parteien, dass man sich mit ihnen eine Zusammenarbeit vorstellen könnte. Auch in den Positionen zur Migration zum Beispiel wenig bis gar keine Mäßigung. Das Ziel der AfD, haben Weidel und Chrupalla zum Abschluss nochmal gesagt, ist regieren. Und dann ausnahmsweise total einig, das Land vom Kopf auf die Füße zu stellen. Wie sie sich das allerdings mit dieser Radikalopposition und bei 27% laut Umfragen bundesweit vorstellen, ist für mich offen geblieben.
0: Dankeschön, Benjamin Großkopf.

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1: Um 8 Uhr mit Susanne Lemke. Die Bundesregierung will heute den Haushaltsentwurf für das kommende Jahr beschließen. Das von Finanzminister Lars Klingbeil vorgelegte Budget sieht Gesamtausgaben von rund 555 Milliarden Euro vor. Die Neuverschuldung steigt auf knapp 119 Milliarden Euro. Der SPD-Politiker begründete das am Abend im ARD-Sommerinterview mit steigenden Verteidigungsausgaben. Man könne sich gegen Russlands Präsidenten Wladimir Putin nicht mit der schwarzen Null verteidigen. Bundesgesundheitsministerin Nina Wagen hat ihr Gesundheitssparpaket offenbar nachgebessert. Wie die Frankfurter Allgemeine Zeitung schreibt, sollen etwa bislang beitragsfrei mitversicherte Ehe- oder Lebenspartner ab 2028 zwar Beiträge zahlen, allerdings nur in Höhe von 2,5 statt der bisher geplanten 3,5%. Ausgenommen werden sollen Eltern mit Kindern bis 11 Jahre. Ursprünglich lag die Grenze bei 6 Jahren. Zudem soll die Zuzahlung für Medikamente nicht so stark steigen. Im Gegenzug sollen Pharmaindustrie und Bund einen größeren Finanzierungsbeitrag leisten. Die Pläne der Regierung für eine Ausweitung befristeter Arbeitsverträge stoßen auf ein geteiltes Echo. Unionsfraktionsvize Sepp Müller sagte dem MDR, man brauche einen Wachstumsimpuls, ein befristeter Arbeitsvertrag sei tausendmal besser als Arbeitslosigkeit. Andreas Keller von der Gewerkschaft Erziehung und Wissenschaft warnte hingegen vor einer wachsenden Verunsicherung. Union und SPD hatten sich darauf geeinigt, dass befristete Verträge künftig bis zu 4 Jahre lang möglich sind, derzeit sind es 2 Jahre. Russland hat in der Nacht erneut massiv die Ukraine angegriffen. Nach ukrainischen Angaben wurden in fast allen Regionen Luftalarm ausgelöst. In Kiew seien mindestens 9 Menschen ums Leben gekommen. Mehr als 40 Menschen seien verletzt worden. Russland meldete Stromausfälle nach Angriffen unter anderem in Sewastopol auf der Krim. Bei der Fußball-WM hat England Co-Gastgeber Mexiko mit 3:2 aus dem Turnier geworfen. Norwegen besiegte Brasilien 2:1. Brasiliens Superstar Neymar kündigte nach der WM aus seinen Rückzug aus der Nationalmannschaft an. Die USA können kommende Nacht gegen Belgien doch mit Mittelstürmer Florian Balogun auflaufen. Die FIFA teilte mit, Balogun's Sperre sei aufgehoben worden. Medienberichten zufolge soll sich US-Präsident Donald Trump bei der FIFA persönlich für die Aufhebung eingesetzt haben. Das waren die Nachrichten.
2: Das Wetter in der MDR Schlagerwelt. Heute viele Wolken, zeitweise Regen, zum Abend hin auch einzelne Gewitter. Im Südwesten bleibt es zum Teil heiter. Die Höchstwerte von Nordost nach Südwest 21 bis 26 Grad. Dazu weht ein stark böiger Wind. Morgen mal Sonne, mal Wolken, vor allem über Sachsen-Anhalt und Sachsen ein paar Schauer. Bei maximal 29 Grad weht ein stark böiger Wind. Am Mittwoch heiter bis wolkig, meist trocken und etwas kühler.
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2: Einen schönen guten Morgen wünsche ich Ihnen jetzt mit Dalia Lavie. Von dir krieg ich nie genug. Damit einen guten Start in die neue Woche. Du.

Nach griechischen Träumereien von Yannis Nikos jetzt Alexander Rier mit seiner neuen Single Die Schmetterlinge sind zurück. Voller Leichtigkeit, Herzklopfen und Sommergefühl. Das Lied erzählt von dieser einen besonderen Begegnung, die plötzlich alles verändert, wenn ein Lächeln genügt, um Millionen Schmetterlinge im Bauch zum Leben zu erwecken. Fernsehpremiere hat Alexander Rier mit diesem Lied übrigens am kommenden Wochenende bei Immer wieder sonntags im Ersten. Schon mal vormerken.

0: Peter Orloff war das in der MDR Schlagerwelt und wir schauen auf Sommerferienwetter. Josefine Bechler im MDR Wetterstudio. Was haben wir da heute zu erwarten?
1: Ja, heute wird ein eher wechselhafter Tag. Wir haben immer noch sozusagen die feuchte Meeresluft, die herangeführt wird. Deswegen viele Wolken. Die meiste Sonne gibt es so vor allem Richtung Südwesten, also über Thüringen, aber vor allem dann an der Werra. Da hätten wir auch Aufheiterung mal mit dabei. Schauer sind auch unterwegs und es wird auch zeitweise Regen über uns hinwegziehen. Einzelne Gewitter sind auch möglich. Das wäre dann am Nachmittag vor allem in Thüringen und in Sachsen.
0: Und wie sieht der Fahrplan für diese Woche aus? Die erste von 6 Sommerferienwochen?
1: Naja, wenn wir uns die nächsten Tage anschauen, gibt's mal morgen einen leichten Aufwärtstrend von den Temperaturen, 23 bis 29 Grad in der Spitze. Dazu gibt es aber auch immer noch, vor allem in Sachsen-Anhalt und Thüringen, einzelne Schauer. Am Mittwoch gehen die Temperaturen zwar leicht zurück, aber hier sieht's auch weitgehend trocken aus. Die Sonne kann auch gut durchkommen. Es gibt nur wenige Wolkenfelder. Der Donnerstag bringt auch Höchstwerte bis 26, 27 Grad und die 30-Grad-Marke knacken wir dann vor allem zum Freitag wieder und auch das Wochenende wird heiß.
0: Also höchstens zwischendurch mal an Badesee oder Freibad, spätestens aber am Wochenende lockt sicher wieder das kühle Nass. Dankeschön, Josefine Bechler.

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1: Alles Wichtige aus Thüringen mit Katrin Kurt. Die Sommerferien beginnen in Thüringen mit vielen Straßenbaustellen. Auto- und Lkw-Fahrer müssen sich auf Umleitungen und längere Fahrzeiten einrichten. So ist die B7 im Jenaer Mühltal bis Mitte August gesperrt. In Gera wird an einem Verkehrsknoten zur A4 sechs Wochen lang gebaut. In Erfurt und Nordhausen werden an den Bahnhöfen Straßenbahngleise erneuert. Nach dem AfD-Bundesparteitag und den Konzerten gehen in Erfurt die Aufräumarbeiten weiter. Stadt und THW waren noch am Abend damit beschäftigt, Gitter und Absperrungen wegzuräumen. Auch Müll wurde entsorgt. Nach Angaben der Stadt hat das überarbeitete Müllkonzept gegriffen. Knapp 90.000 Gäste haben das Rudolstadt-Festival besucht. Das waren laut Veranstalter ähnlich viele wie im Vorjahr. Zum Abschluss wurde gestern der Weltmusikpreis Ruth an die Songschreiberin Dota Kehr verliehen. Das nächste Rudolstadt-Festival gibt es kommendes Jahr vom 1. bis 4. Juli. Dann mit dem Länderschwerpunkt Korea. Heute fällt in Mütlareuth der Startschuss für ein Naturschutzprojekt im Dreiländereck von Thüringen, Sachsen und Bayern. Ziel ist es, wertvolle Lebensräume entlang der ehemaligen innerdeutschen Grenze besser zu schützen. Am Nachmittag startet dann in Geisa das Projekt Thüringer Kuppenrhön. Dort geht es unter anderem um Biotope und seltene Tier- und Pflanzenarten.
2: Das Wetter in Thüringen. Heute ist es meist stark bewölkt und regnerisch. Nachmittags sind im Süden einzelne Gewitter möglich, besonders im Kyffhäuser bis zur Saale und östlich davon. Mehr Sonne gibt's südlich des Rennsteigs. Zum Abend hin auch in Richtung Eichsfeld. Dazu maximal 26 Grad. Morgen mal Sonne, mal Wolken, größtenteils trocken, bei maximal 29 Grad sehr windig. Am Mittwoch heiter bis wolkig, meist trocken und es wird wieder etwas kühler.
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2: Wie schön, dass Sie dabei sind an diesem Montagmorgen. Mit dabei ist jetzt auch Christian Leis mit Für immer.

Sie hören die MDR Schlagerwelt und er ist heute vor 101 Jahren geboren. Bill Haley, der durch seinen Welthit Rock Around the Clock berühmt wurde. Dieser Song definierte 1994 die Geburtsstunde des Rock'n'Roll und wurde ein Jahr später zum weltweiten Nummer 1 Hit. Und zwar nachdem er in dem Teenie-Film Die Saat der Gewalt zu hören gewesen war. Wobei Bill Haley zwar den Rock'n'Roll wieder erfunden oder nennenswert künstlerisch weiterentwickelt hat, aber er hat ihm weltweit eben zum Durchbruch verholfen. Ja, und wer könnte Bill Haley an seinem 101. Geburtstag besser ehren als Ted Herold? Hier ist er mit einer musikalischen Verbeugung, übrigens aus dem Jahr 1981.

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1: Um 9 Uhr mit Susanne Lemke. SPD-Fraktionschef Matthias Miersch hat die geplante höhere Neuverschuldung im Haushalt 2027 verteidigt. Im ZDF-Morgenmagazin sagte Miersch, mit dem Sondervermögen nehme man Milliarden für Infrastruktur und Klimaschutz in die Hand. Andernfalls wären die Folgekosten weitaus höher. Zudem müsse man die Verteidigungsfähigkeit ausbauen. Zu den geplanten Einsparungen sagte Miersch, alle Bereiche müssten ihren Beitrag leisten. Die Bundesregierung will heute den Haushaltsentwurf für das kommende Jahr auf den Weg bringen. Der Etat sieht Ausgaben von 555 Milliarden Euro vor. Die Neuverschuldung steigt auf knapp 119 Milliarden. Bundesgesundheitsministerin Nina Wargen hat ihr Gesundheitssparpaket offenbar nachjustiert. Wie die Frankfurter Allgemeine Zeitung schreibt, sollen etwa bislang beitragsfrei mitversicherte Ehe- oder Lebenspartner ab 2028 zwar Beiträge zahlen, allerdings nur 2,5 statt der bisher geplanten 3,5%. Ausgenommen werden sollen Eltern mit Kindern bis 11 Jahre. Ursprünglich lag die Grenze bei 6 Jahren. Zudem soll die Zuzahlung für Medikamente nicht so stark steigen. Im Gegenzug sollen Pharmaindustrie und Bund einen größeren Finanzierungsbeitrag leisten. Transparency International Deutschland kritisiert geplante Einschränkungen des Informationsfreiheitsgesetzes. Nach Plänen der Koalition sollen zum Bürokratieabbau Auskunftsrechte beschränkt werden. So sollen nur noch natürliche Personen Anfragen stellen dürfen, Vereine oder Nichtregierungsorganisationen nicht. Transparency-Geschäftsführerin Christine Lüttich sagte dem MDR, die Anfragen dienten dazu, Entscheidungen nachvollziehbar zu machen. Es seien dadurch aber auch Missstände aufgedeckt worden, so der Dieselskandal. Russland hat in der Nacht erneut massiv die Ukraine angegriffen. Nach ukrainischen Angaben wurden in fast allen Regionen Luftalarm ausgelöst. In Kiew seien mindestens 9 Menschen ums Leben gekommen. Mehr als 40 seien verletzt worden. Russland meldete Stromausfälle nach Angriffen unter anderem in Sewastopol auf der Krim. Bei der Fußball-WM hat England Co-Gastgeber Mexiko mit 3:2 aus dem Turnier geworfen. Norwegen besiegte Brasilien 2:1. Brasiliens Superstar Neymar kündigte nach dem WM aus seinen Rückzug aus der Nationalmannschaft an. Die USA können kommende Nacht gegen Belgien doch mit Mittelstürmer Florian Beloggin auflaufen. Die FIFA teilte mit, Beloggins Sperre sei aufgehoben worden. US-Präsident Donald Trump soll sich bei der FIFA persönlich für die Aufhebung eingesetzt haben. Das waren die Nachrichten.
2: Das Wetter in der MDR Schlagerwelt. Heute viele Wolken, zeitweise Regen, zum Abend hin auch einzelne Gewitter. Im Südwesten bleibt es zum Teil heiter. Die Höchstwerte von Nordost nach Südwest 21 bis 26 Grad. Dazu weht ein stark böiger Wind. Morgen mal Sonne, mal Wolken, vor allem über Sachsen-Anhalt und Sachsen ein paar Schauer. Bei maximal 29 Grad weht ein stark böiger Wind. Am Mittwoch heiter bis wolkig, meist trocken und etwas kühler.
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2: Und jetzt gibt's was zu beichten.
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0: Adam und Eve in der MDR Schlagerwelt und wir schauen mal auf unsere ARD Schlager-Hitparade. Da gibt's einige Überraschungen. 4 von 5 Neuvorstellungen ziehen in die Top 15 ein. Die Rodensteiner, die rasen sogar von 0 auf Platz 1 mit Ciao Ciao Amore, dicht gefolgt von Claudia Jung und Die Liebe meines Lebens für immer du, Nicole auf Platz 3 mit Ich will mehr und auch die Neuvorstellung von Wolfgang Petri, Sommer in der Stadt, 50 Jahre, hat's aus dem Stand heraus auf Platz 4 geschafft. Kerstin Ott mit 1000 mal Nein auf Platz 6. Da hat's also ordentlich gerauscht. Glückwunsch. Und hier sind die neuen 5 Neuvorstellungen für diese Woche. Bruno Ferrara, Weil du die Sonne bist, die Nockies mit 1, Kavila und Sommerregen, Anna-Karina Wojcik Unzensiert und Andrea Berg mit ihrem Jubiläumshit Du hast mich 1000 mal belogen, der Rekordmix 2026. Also stimmen Sie mit ab bis Mittwochmittag 12 Uhr über die Internetseite ARD Schlagerhitparade. Das Ergebnis dann am Freitagabend 18 Uhr hier bei uns.
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1: Heute mit Simon Grautschik aus Dresden.
2: Kleine weiße Friedenstaube, fliege übers Land. Das Lied ist vielen Menschen, großen und kleinen, wohl bekannt. Wir haben es früher im Kindergarten gesungen und in der Schule. Ausgedacht hat sich das Lied die Kindergärtnerin Erika Schirmer. Die junge Frau hatte aus ihrer Heimat Schlesien fliehen müssen. In Nordhausen war sie jetzt dabei, sich ein neues Leben aufzubauen. Der Zweite Weltkrieg war gerade erst vor 4 Jahren zu Ende gegangen. An einem zerstörten Haus war ihr ein Plakat aufgefallen, darauf zu sehen, eine Taube. Die Zeichnung stammte von Pablo Picasso. Der Künstler hatte sein Bild schlicht »Die Taube« genannt. »Ich bin nicht auf der Suche nach etwas«, schrieb Picasso im Jahr 1947. »Es geht mir darum, so viel Menschlichkeit wie möglich in meinen Bildern unterzubringen.« So wurde die Taube zum Zeichen für unsere Sehnsucht nach Frieden. Kleine weiße Friedenstaube. Auch in der Bibel wird ein Friedenslied gesungen. Ich liege und schlafe ganz mit Frieden, denn allein du, Herr, hilfst mir, dass ich sicher wohne. Ruhig schlafen, wir können uns das gut vorstellen. Es ist ein Bild, das Frieden und Sorglosigkeit ausdrückt. Von Gott erhoffen wir Frieden und Sicherheit. Für uns Menschen so schwierig zu erreichen, Gott trauen wir es zu. Wir leben in Deutschland im 81. Friedensjahr nach dem Ende des Zweiten Weltkriegs. Wir haben dem Frieden viel zu verdanken. Wir spüren aber auch, wie schwierig es ist, den Frieden zu bewahren. Es mag uns schlicht und kindlich vorkommen, Frieden von Gott zu erhoffen, zu schön, um wahr zu sein. Aber das biblische Friedenslied gibt unserer Sehnsucht nach Frieden eine Richtung. Ich liege und schlafe ganz mit Frieden, denn allein du, Herr, hilfst mir, dass ich sicher wohne. Alles beginnt mit der Sehnsucht, schrieb Nelly Sachs, Autorin mit Nobelpreis.
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1: Alles Wichtige aus Thüringen mit Katrin Kurt. Die Sommerferien beginnen in Thüringen mit vielen Straßenbaustellen. Auto- und Lkw-Fahrer müssen sich auf Umleitungen und längere Fahrzeiten einrichten. So ist die B7 im Jenaer Mühltal bis Mitte August gesperrt. In Gera wird an einem Verkehrsknoten zur A4 sechs Wochen lang gebaut. In Erfurt und Nordhausen werden an den Bahnhöfen Straßenbahngleise erneuert. Nach dem AfD-Bundesparteitag und den Konzerten gehen in Erfurt die Aufräumarbeiten weiter. Stadt und THW waren noch am Abend damit beschäftigt, Gitter und Absperrungen wegzuräumen. Auch Müll wurde entsorgt. Nach Angaben der Stadt hat das überarbeitete Müllkonzept gegriffen. Knapp 90.000 Gäste haben das Rudolstadt-Festival besucht. Das waren laut Veranstalter ähnlich viele wie im Vorjahr. Zum Abschluss wurde gestern der Weltmusikpreis Ruth an die Songschreiberin Dota Kehr verliehen. Das nächste Rudolstadt-Festival gibt es kommendes Jahr vom 1. bis 4. Juli. Dann mit dem Länderschwerpunkt Korea. Heute fällt in Mittlerreuth der Startschuss für ein Naturschutzprojekt im Dreiländereck von Thüringen, Sachsen und Bayern. Ziel ist es, wertvolle Lebensräume entlang der ehemaligen innerdeutschen Grenze besser zu schützen. Am Nachmittag startet dann in Geisa das Projekt Thüringer Kuppenrhön. Dort geht es unter anderem um Biotope und seltene Tier- und Pflanzenarten.
2: Das Wetter in Thüringen. Heute ist es meist stark bewölkt und regnerisch. Nachmittags sind im Süden einzelne Gewitter möglich, besonders im Kyffhäuser bis zur Saale und östlich davon. Mehr Sonne gibt's südlich des Rennsteigs. Zum Abend hin auch in Richtung Eichsfeld. Dazu maximal 26 Grad. Morgen mal Sonne, mal Wolken, größtenteils trocken, bei maximal 29 Grad sehr windig. Am Mittwoch heiter bis wolkig, meist trocken und es wird wieder etwas kühler.
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2: Und jetzt erzählt uns Christina Bach von einer ganz besonderen Sternen.

0: Roland Kaiser in der MDR Schlagerwelt. Nach seinem umjubelten Open-Air-Auftritt in Erfurt am vergangenen Freitag ist er dann am kommenden Samstagabend bei Andrea Berg in Asbach. Und jetzt geht's um den Job. Wie ist es bei Ihnen? Ist Ihr Job unbefristet oder befristet? Arbeiten Sie vielleicht an einem Projekt, das irgendwann endet und dann offen ist, ob es weitergeht? Für Arbeitnehmer hat das ja eigentlich keine Vorteile. Im Gegenteil, Befristung führt eher zu Unsicherheit, schlechter Planbarkeit des Berufslebens. Unternehmen hingegen sind auf Flexibilität angewiesen, um auf Veränderungen reagieren zu können. Nun will ja die Bundesregierung den Unternehmen entgegenkommen und die Regeln für Zeitverträge lockern. Was das auch für die Wirtschaft im Osten Deutschlands heißt, André Seifert hat nachgefragt.
1: Es trifft meist junge Menschen, oft in der Kultur- und Medienbranche und an Universitäten, aber auch in der Gastronomie oder im Einzelhandel. Befristete Jobs. Knapp 38% der Neueinstellungen in Deutschland sind befristet, hat die Hans-Böckler-Stiftung des DGB erhoben. Gewerkschaften üben seit Jahren scharfe Kritik an Befristungen. Auch Andreas Keller von der Gewerkschaft Erziehung und Wissenschaft.
2: Das ist eine Misstrauensbekundung gegenüber den Beschäftigten. Und gerade in Ostdeutschland, wo wir jetzt schon häufig prekäre Beschäftigungen haben, wo wir auch eine große Unsicherheit haben bei den Beschäftigten, wo viele auch sagen, ich gehe vielleicht in eine andere Region. Da wird das sich genau so auswirken, dass die Verunsicherung noch zunehmen wird.
1: Bisher gilt, wenn ein Arbeitgeber einen Beschäftigten nicht dauerhaft, sondern nur befristet einstellen will, dann muss er das gut begründen. Eine Elternzeit zum Beispiel wäre ein guter Grund oder ein Großauftrag. Gibt es diesen Grund nicht, dann ist eine Befristung bei ein und demselben Arbeitgeber nur für maximal 2 Jahre erlaubt. Genau das soll sich nun ändern. Die Koalition will die Höchstdauer einer grundlosen Befristung auf 4 Jahre ausweiten. Die Union erhofft sich davon einen Impuls für die Wirtschaft, sagt Vize-Fraktionschef Sepp Müller.
3: Wir brauchen ein Signal, dass unsere Wirtschaft wachsen muss. Der Wohlstand, den wir erleben, ist nicht in Stein gemeißelt. Und wenn wir den Wohlstand erhalten wollen, dann müssen wir uns bewegen, weil die anderen bewegen sich alle. Täglich verlieren wir Arbeitsplätze in Deutschland. Und vor dem Hintergrund ist mir ein befristeter Arbeitsvertrag 1000-mal lieber als denjenigen in der Arbeitslosigkeit oder am Ende sogar eine Grundsicherung zu sehen.
1: In der Praxis würde die Reform zum Beispiel bedeuten, ein Verkäufer, eine Laborantin oder ein Lagerarbeiter könnte 4 Jahre lang immer wieder Mini-Verträge bekommen. Mal einen Vertrag über 4 Monate, mal einen über 8, mal einen über 10. Bis zu 6 Verträge sind in den 4 Jahren erlaubt. Der Arbeitgeberverband BDA lobt die Reformpläne. Er sieht darin die erste echte Flexibilisierung des Arbeitsrechts seit Jahrzehnten. Studien zeigen auf der anderen Seite, dass befristete Verträge bei Beschäftigten zu ökonomischer Unsicherheit führen und dass zum Beispiel Familiengründungen, Heirat oder der Kauf einer Immobilie aufgeschoben werden.

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1: Um 10 Uhr mit Susanne Lemke. SPD-Fraktionschef Matthias Miersch hat die geplante höhere Neuverschuldung im Haushalt 2027 verteidigt. Im ZDF-Morgenmagazin sagte Miersch, mit dem Sondervermögen nehme man Milliarden für Infrastruktur und Klimaschutz in die Hand. Andernfalls wären die Folgekosten weitaus höher. Zudem müsse man die Verteidigungsfähigkeit massiv ausbauen. Zu den geplanten Einsparungen sagte Miersch, alle Bereiche müssten ihren Beitrag leisten. Die Bundesregierung will den Haushaltsentwurf heute auf den Weg bringen. Vorgesehen sind Ausgaben von 555 Milliarden Euro. Die Neuverschuldung steigt auf knapp 119 Milliarden. Bundesgesundheitsministerin Nina Wagen hat ihr Gesundheitssparpaket offenbar nachjustiert. Wie die Frankfurter Allgemeine Zeitung schreibt, sollen etwa bislang beitragsfrei mitversicherte Ehe- oder Lebenspartner ab 2028 zwar Beiträge zahlen, allerdings nur 2,5 statt der bisher geplanten 3,5%. Ausgenommen werden sollen Eltern mit Kindern bis 11 Jahre. Ursprünglich lag die Grenze bei 6 Jahren. Zudem soll die Zuzahlung für Medikamente nicht so stark steigen. Im Gegenzug sollen Pharmaindustrie und Bund einen größeren Finanzierungsbeitrag leisten. Transparency International Deutschland kritisiert geplante Einschränkungen des Informationsfreiheitsgesetzes. Nach Plänen der Koalition sollen zum Bürokratieabbau Auskunftsrechte beschränkt werden. So sollen nur noch natürliche Personen Anfragen stellen dürfen, Vereine etwa nicht. Transparency-Geschäftsführerin Christine Lüttich sagte dem MDR, damit werde ein Jedermannsrecht in Frage gestellt. Die Anfragen ermöglichten, Entscheidungen nachvollziehbar zu machen. Es seien dadurch aber auch Missstände aufgedeckt worden, so der Dieselskandal. Russland hat in der Nacht erneut massiv die Ukraine angegriffen. Nach ukrainischen Angaben wurde in fast allen Regionen Luftalarm ausgelöst. In Kiew seien mindestens 9 Menschen ums Leben gekommen. Mehr als 40 seien verletzt worden. Russland meldete Angriffe etwa auf eine Raffinerie im Jaroslaw und auf der Krim. Im Iran haben die Trauerfeiern für den Ende Februar getöteten obersten Führer Ayatollah Ali Khamenei begonnen. Das Fernsehen zeigte, wie der Trauerzug mit dem Sarg des Religionsführers durch die Hauptstadt Teheran zieht, gesäumt von riesigen Menschenmengen. Den Behörden zufolge soll der Trauerzug rund 10 Stunden dauern. Morgen soll Khameneis Sarg in die Gelehrtenstadt Qom gebracht werden, am Mittwoch in schiitische Heiligtümer im Irak. Die Beisetzung ist für Donnerstag vorgesehen. Das waren die Nachrichten.
2: Das Wetter in der MDR Schlagerwelt. Heute viele Wolken, zeitweise Regen, zum Abend hin auch einzelne Gewitter. Im Südwesten bleibt es zum Teil heiter. Die Höchstwerte von Nordost nach Südwest 21 bis 26 Grad. Dazu weht ein stark böiger Wind. Morgen mal Sonne, mal Wolken, vor allem über Sachsen-Anhalt und Sachsen ein paar Schauer. Bei maximal 29 Grad weht ein stark böiger Wind. Am Mittwoch heiter bis wolkig, meist trocken und etwas kühler.
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2: Und weiter geht's durch den Montagvormittag mit einem feierlustigen Roberto Blanco.

Die High Life Music Group war das Hey Hey Marlene, ein guter Laune-Hit aus dem Jahr 2010. Gleich geht's rein in die 50er Jahre. Da hatten nämlich Katharina Valente und Peter Alexander viel Spaß miteinander bei einigen Musikfilmen. Etwa 1955 bei Liebe, Tanz und 1000 Schlager oder auch ein Jahr später mit dem Film Bonjour, Katrin. Da ist dann auch Katharina Valentes Bruder Silvio Francesco mit von der Partie. Bei uns sind Peter und Katharina gleich solo mit ihren Hits vertreten. Vorher noch Musik von Gabi Baginski. Heute Nacht gehen wir aus. Musik.

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J. Rio, ein Glas auf das, was wir lieben. Katharina Valente war das. Und da können wir bis zu den Ländernachrichten gegen 9:30 gleich weiterfeiern mit Hits von Elke Best, André Stade und Michael Morgan. Hier ist er mit Wie ein Orkan.

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1: Alles Wichtige aus Thüringen mit Katrin Kurt. Die Sommerferien beginnen in Thüringen mit vielen Straßenbaustellen. Auto- und Lkw-Fahrer müssen sich auf Umleitungen und längere Fahrzeiten einrichten. So ist die B7 im Jenaer Mühltal bis Mitte August gesperrt. In Gera wird an einem Verkehrsknoten zur A4 sechs Wochen lang gebaut. In Erfurt und Nordhausen werden an den Bahnhöfen Straßenbahngleise erneuert. Nach dem AfD-Bundesparteitag und den Konzerten gehen in Erfurt die Aufräumarbeiten weiter. Stadt und THW waren noch am Abend damit beschäftigt, Gitter und Absperrungen wegzuräumen. Auch Müll wurde entsorgt. Nach Angaben der Stadt hat das überarbeitete Müllkonzept gegriffen. Knapp 90.000 Gäste haben das Rudolstadt-Festival besucht. Das waren laut Veranstalter ähnlich viele wie im Vorjahr. Zum Abschluss wurde gestern der Weltmusikpreis Ruth an die Songschreiberin Dota Kehr verliehen. Das nächste Rudolstadt-Festival gibt es kommendes Jahr vom 1. bis 4. Juli. Dann mit dem Länderschwerpunkt Korea. Heute fällt in Mödlareuth der Startschuss für ein Naturschutzprojekt im Dreiländereck von Thüringen, Sachsen und Bayern. Ziel ist es, wertvolle Lebensräume entlang der ehemaligen innerdeutschen Grenze besser zu schützen. Am Nachmittag startet dann in Geisa das Projekt Thüringer Kuppenrhön. Dort geht es unter anderem um Biotope und seltene Tier- und Pflanzenarten.
2: Das Wetter in Thüringen. Heute ist es meist stark bewölkt und regnerisch. Nachmittags sind im Süden einzelne Gewitter möglich, besonders im Kyffhäuser bis zur Saale und östlich davon. Mehr Sonne gibt's südlich des Rennsteigs. Zum Abend hin auch in Richtung Eichsfeld. Dazu maximal 26 Grad. Morgen mal Sonne, mal Wolken, größtenteils trocken, bei maximal 29 Grad sehr windig. Am Mittwoch heiter bis wolkig, meist trocken und es wird wieder etwas kühler.
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2: Und hier kommt Fernando Express. Und auch wenn sich die Truppe verabschiedet hat, sie verbreiten immer noch Urlaubssehnsucht.

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1: Um 11 Uhr mit Susanne Lemke. SPD-Fraktionschef Matthias Miersch hat die geplante höhere Neuverschuldung im Haushalt 2027 verteidigt. Im ZDF-Morgenmagazin sagte Miersch, mit dem Sondervermögen nehme man Milliarden für Infrastruktur und Klimaschutz in die Hand. Andernfalls wären die Folgekosten weitaus höher. Zudem müsse man die Verteidigungsfähigkeit massiv ausbauen. Zu den geplanten Einsparungen sagte Miersch, alle Bereiche müssten ihren Beitrag leisten. Die Bundesregierung will den Haushaltsentwurf heute auf den Weg bringen. Vorgesehen sind Ausgaben von 555 Milliarden Euro. Die Neuverschuldung steigt auf knapp 119 Milliarden. SPD-Spezialpolitiker fordern beim geplanten Aus für die abschlagsfreie Rente mit 63 lange Übergangsfristen. Die sozialpolitische Sprecherin der SPD-Bundestagsfraktion, Annika Klose, plädierte für 2 bis 5 Jahre. Ihr Parteikollege Bernd Rützel verlangte Übergangsfristen von bis zu 10 Jahren. Wer heute 55 sei, müsse sich darauf verlassen können, dass er bei 45 Versicherungsjahren abschlagsfrei in Rente gehen könne. Die Rentenkommission hatte die Länge einer Übergangsfrist offen gelassen. Sachsen, Thüringen und Bayern starten ein Naturschutz-Großprojekt Grünes Band Dreiländereck. Im ehemals geteilten Dorf in Mütlareuth in Thüringen wurde dazu am Vormittag offiziell der Auftakt gegeben. Ziel des Projekts ist, das grüne Band und sein Umfeld zu erhalten und zu entwickeln. Dem BUND zufolge ist der ehemalige Grenzstreifen Refugium für mehr als 1200 seltene und gefährdete Pflanzen und Tiere geworden. Nach den schweren russischen Angriffen hat der ukrainische Präsident Volodymyr Zelensky mehr Hilfe gefordert. Zelensky erklärte auf Telegram, es sei wichtig, dass der NATO-Gipfel starke Entscheidungen zur Unterstützung der Luftabwehr und zum Schutz von Zivilisten treffe. Nach Angaben Zelenskys sind bei russischen Angriffen in der Nacht allein in Kiew 11 Menschen getötet worden, etwa 60 seien verletzt worden. Der NATO-Gipfel soll morgen im türkischen Ankara beginnen. Im Iran ist der Trauerzug mit dem Ende Februar getöteten obersten Führer Ayatollah Ali Khamenei gestartet. Das Fernsehen zeigt, wie der Zug mit dem Sarg des Religionsführers durch die Hauptstadt Teheran zieht, gesäumt von Menschenmengen. Morgen soll Khameneis Sarg in die Gelehrtenstadt Qom gebracht werden, am Mittwoch in schiitische Heiligtümer im Irak. Die Beisetzung ist für Donnerstag vorgesehen. Das waren die Nachrichten.
2: Das Wetter in der MDR Schlagerwelt. Heute viele Wolken, zeitweise Regen, zum Abend hin auch einzelne Gewitter. Im Südwesten bleibt es zum Teil heiter. Die Höchstwerte von Nordost nach Südwest 21 bis 26 Grad. Dazu weht ein stark böiger Wind. Morgen mal Sonne, mal Wolken, vor allem über Sachsen-Anhalt und Sachsen ein paar Schauer. Bei maximal 29 Grad weht ein stark böiger Wind. Am Mittwoch heiter bis wolkig, meist trocken und etwas kühler.
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2: Und rein geht's in die 11-Uhr-Stunde mit Wolfgang Petri, der Himmel brennt.

Die Münchner Freiheit bis ans Ende der Welt. Na, so weit brauchen Sie nicht zu reisen, um die Jungs mal live zu erleben. Ihr nächster Auftritt im MDR Schlagerland ist am 9. August auf der Waldbühne Schwarzenburg und am 22. August stehen Sie auf der Bühne des Harzer Bergtheaters in Thale. Und auch sie ist wieder im Geschäft, Mara Kaiser. Nach ihrem Comeback mit dem Hit »Ich lass mich nicht mehr stoppen« ist sie dabei, ihre Auftrittstermine zu koordinieren. Und wir wünschen ihr mit ihrem Comeback ganz viel Erfolg. Bei uns in der MDR Schlagerwelt ist sie jetzt mit einem wunderbaren Mutmacherlied.

Star. Rex Gildo mit einem seiner erfolgreichsten Hits, Fiesta Mexicana. Gleich haben wir wieder die Ländernachrichten für Sie mit dem Wichtigsten aus Sachsen, Sachsen-Anhalt und Thüringen. Vorher noch Musik von den Flippers, Mireille Mathieu und Ute Freudenberg. Bei ihr heißt es jetzt, komm, wir fahren ans Meer.

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1: Alles Wichtige aus Thüringen mit Angela Hahn. Zum Start der Sommerferien in Thüringen werden landesweit Straßen erneuert. So ist die Bundesstraße 7 im Jenaer Mühltal bis Mitte August gesperrt. In Gera wird an einem wichtigen Verkehrsknoten zur Autobahn 4 6 Wochen lang gebaut. In Erfurt und Nordhausen werden an den Bahnhöfen Straßengleise erneuert. Ein Skelett im Nationalpark Hainich gibt der Polizei Rätsel auf. Ein Wanderer hatte es schon im Juni bei Schönstedt in der Nähe der Thiemsburg entdeckt. Ein Polizeisprecher sagte MDR Thüringen, das Skelett sei von der Gerichtsmedizin untersucht worden. Demnach kann von einem Mann Anfang 20 ausgegangen werden. Er sei gewaltlos und ohne Verletzungen gestorben. In Thüringen stehen heute gleich zwei große Naturschutzprojekte im Mittelpunkt. In Mödlareuth fiel am Vormittag der Startschuss für das Naturschutzgroßprojekt am Grünen Band im Dreiländereck von Thüringen, Sachsen und Bayern. Am Nachmittag startet dann in Geisa das Naturschutzgroßprojekt Thüringer Kuppenrhön. Unter anderem werden dort Biotope verbunden und seltene Tier- und Pflanzenarten gefördert. Nach dem AfD-Bundesparteitag und den Konzerten am Wochenende gehen in Erfurt die Aufräumarbeiten weiter. Stadt- und Technisches Hilfswerk war noch am Abend damit beschäftigt, Gitter und Absperrungen wegzuräumen. Auch Müll wurde entsorgt, unter anderem vom Messeparkplatz und der Binderslebener Landstraße. Unterstützung gab es auch von den Anti-AfD-Demonstranten, die ihr Protestcamp im Luisenpark komplett aufräumten.
2: Das Wetter in Thüringen. Heute ist es meist stark bewölkt und regnerisch. Nachmittags sind im Süden einzelne Gewitter möglich, besonders im Kyffhäuser bis zur Saale und östlich davon. Mehr Sonne gibt's südlich des Rennsteigs. Zum Abend hin auch in Richtung Eichsfeld, dazu maximal 26 Grad. Morgen mal Sonne, mal Wolken, größtenteils trocken, bei maximal 29 Grad sehr windig. Am Mittwoch heiter bis wolkig, meist trocken und es wird wieder etwas kühler.
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2: Ich freue mich, dass Sie dabei sind. Mit dabei ist jetzt auch Jens Bogner, in dessen Stimme ja auch immer so ein bisschen Howard Carpendale mitschwingt.

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Eine Erinnerung an das unzertrennliche Geschwisterpaar Renate und Werner Leismann. Mit der MDR Schlagerwelt geht's hinein in die erste Sommerferienwoche. Vor allem für Schülerinnen und Schüler sind ja Sommerferien die schönste Zeit im Jahr. Nur, wie kommen Eltern durch diese 6 Wochen schulfreie Zeit? MDR-Reporterin Uta Georgi mit

0: Wir werden in diesem Jahr 2500 Kinder in die Sommerferien schicken. Mitfahren kann eigentlich jeder bis 18. Wir haben zahlreiche Kinder, die viele Jahre mitfahren und dort Freundschaften geschlossen haben.
1: Zwischen 300 und 400 Euro kostet eine Woche inklusive Übernachtung und Verpflegung pro Kind bzw. Jugendlichem, so Schulze. Damit Eltern Ferienstress vermeiden können, sollte nichts dem Zufall überlassen werden. Dazu rät der Freizeitforscher Ulrich Reinhardt von der Fachhochschule Westküste im Norddeutschen Heide.
2: In erster Linie ist es wirklich die Planung vor den Ferien. Also, dass man guckt, mit anderen Eltern sich kurz schließt, wann hast du Urlaub, wann habe ich Urlaub, wann können vielleicht deine Kinder zu mir kommen und umgekehrt.
1: Reinhardt empfiehlt darüber hinaus, die Feriengestaltung in drei Phasen aufzuteilen.
2: Also ein Drittel sollte schon wirklich Familienzeit sein, wo man wahlweise, wenn man die Möglichkeiten hat, auch wegfährt oder sich die Zeit dann ganz bewusst nimmt, im eigenen Wohnumfeld etwas zu unternehmen. Also wirklich als Familie auch die besondere Zeit dann zu nutzen und nicht jetzt einfach nach dem Motto, naja, in den Ferien sehen wir als Familie zu, dass noch renoviert wird. Ein Drittel würde ich immer versuchen, über den Freundes- und Bekanntenkreis abzudecken. Und das letzte Drittel kann man dann schon versuchen, auch ein Stück weit städtische Angebote der Gemeinde in Anspruch zu nehmen.
1: So sollte unbeschwerten Ferien für die ganze Familie, also auch für die Eltern, nichts im Wege stehen.

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1: Um 12 Uhr mit Mirko Jugelt. Thüringen, Sachsen und Bayern haben offiziell das Naturschutzgroßprojekt Grünes Band im Dreiländereck gestartet. Bayerns Ministerpräsident Markus Söder sagte im thüringischen Mödlareuth, die Region versinnbildliche den Wandel vom Todesstreifen zum Lebensband. Mit dem Projekt soll auf einem 95 Kilometer langen Abschnitt des ehemaligen Todesstreifens an der innerdeutschen Grenze die Natur besonders geschützt und deutsch-deutsche Geschichte erlebbar werden. Dafür wird laut Bundesumweltministerium rund 1 Million Euro investiert. SPD-Fraktionschef Matthias Miersch hat die geplante höhere Neuverschuldung im Haushalt 2027 verteidigt. Im ZDF-Morgenmagazin sagte Miersch, mit dem Sondervermögen nehme man Milliarden für Infrastruktur und Klimaschutz in die Hand. Andernfalls wären die Folgekosten weitaus höher. Zudem müsse man die Verteidigungsfähigkeit massiv ausbauen. Zu den geplanten Einsparungen sagte Miersch, alle Bereiche müssten ihren Beitrag leisten. Das Bundeskabinett will den Haushaltsentwurf heute auf den Weg bringen. SPD-Sozialpolitiker fordern beim geplanten Aus für die abschlagsfreie Rente mit 63 lange Übergangsfristen. Die sozialpolitische Sprecherin der SPD-Bundestagsfraktion Annika Klose plädierte für 2 bis 5 Jahre. Ihr Parteikollege Bernd Rützel verlangte Übergangsfristen von bis zu 10 Jahren. Wer heute 55 sei, müsse sich darauf verlassen können, dass er bei 45 Versicherungsjahren abschlagsfrei in Rente gehen könne. Die Rentenkommission hatte die Länge einer Übergangsfrist offen gelassen. Die Zahl unerlaubter Einreisen in Deutschland ist auf dem niedrigsten Stand seit 5 Jahren. Wie die Bundespolizei mitteilte, hatten im Juni rund 3.290 Menschen versucht, ohne gültige Papiere nach Deutschland einzureisen. Das seien 42% weniger als ein Jahr zuvor. Insgesamt habe die Bundespolizei im ersten Halbjahr mehr als 24.300 unerlaubte Einreisen festgestellt. Das seien 22% weniger als im Vorjahreszeitraum. In Deutschland gibt es seit September 2024 Kontrollen an allen Landesgrenzen. Nach den schweren russischen Angriffen hat der ukrainische Präsident Volodymyr Zelensky mehr Hilfe gefordert. Zelensky erklärte auf Telegram, es sei wichtig, dass die NATO starke Entscheidungen zur Unterstützung der Luftabwehr und zum Schutz von Zivilisten treffe. Nach Angaben Zelenskys sind bei russischen Angriffen in der Nacht allein in Kiew 11 Menschen ums Leben gekommen, etwa 60 seien verletzt worden. Das waren die Nachrichten.
2: Das Wetter in der MDR Schlagerwelt. Heute viele Wolken, zeitweise Regen, zum Abend hin auch einzelne Gewitter. Im Südwesten bleibt es zum Teil heiter. Die Höchstwerte von Nordost nach Südwest 21 bis 26 Grad. Dazu weht ein stark böiger Wind. Morgen mal Sonne, mal Wolken, vor allem über Sachsen-Anhalt und Sachsen ein paar Schauer. Bei maximal 29 Grad weht ein stark böiger Wind. Am Mittwoch heiter bis wolkig, meist trocken und etwas kühler.
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2: Und rein geht's in die Mittagszeit mit Sina Lenz und Sommererinnerungen.

Veronika Fischer in der MDR Schlagerwelt. Sie zählt ja zu den beliebtesten Schlagersängerinnen und gilt als echte Legende. Leider muss sie ja wegen heftiger Stimmprobleme im vergangenen Jahr ihre Karriere aufgeben. Sogar ihre Abschiedstournee musste sie absagen. Aber ganz von der Bühne verabschieden möchte sie sich trotzdem nicht. Statt klassischer Konzerte präsentiert sie nun ein neues Programm mit dem Titel Veronika Fischer, woher, wohin? Es ist eine persönliche Talkshow, moderiert das Ganze von Kai Suttner. Im Mittelpunkt stehen da Erinnerungen, Geschichten und Einblicke in ihr bewegtes Leben. Veronika Fischer erzählt von ihrer Karriere, ihren privaten Erfahrungen und den besonderen Momenten in ihrer musikalischen Laufbahn. Ergänzt wird das Ganze durch Bild- und Toneinspiele aus verschiedenen Jahrzehnten und auch Live-Mitschnitten früherer Konzerte ihrer Band. Musik bleibt also weiterhin Teil des Programms, nur ihre eigene Singstimme wird nicht mehr live zu hören sein. Nächster Auftrittstermin ist am 27. November in Magdeburg. Und jetzt habe ich Fantasy für Sie. Jeder Tag mit dir.

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1: Alles Wichtige aus Thüringen mit Angela Hahn. Zum Start der Sommerferien in Thüringen werden landesweit Straßen erneuert. So ist die Bundesstraße 7 im Jenaer Mühltal bis Mitte August gesperrt. In Gera wird an einem wichtigen Verkehrsknoten zur Autobahn 4 6 Wochen lang gebaut. In Erfurt und Nordhausen werden an den Bahnhöfen Straßengleise erneuert. Ein Skelett im Nationalpark Hainich gibt der Polizei Rätsel auf. Ein Wanderer hatte schon im Juni bei Schönstedt in der Nähe der Thiemsburg entdeckt. Ein Polizeisprecher sagte MDR Thüringen, das Skelett sei von der Gerichtsmedizin untersucht worden. Demnach kann von einem Mann Anfang 20 ausgegangen werden. Er sei gewaltlos und ohne Verletzungen gestorben. In Thüringen stehen heute gleich zwei große Naturschutzprojekte im Mittelpunkt. In Mödlareuth fiel am Vormittag der Startschuss für das Naturschutzgroßprojekt am Grünen Band im Dreiländereck von Thüringen, Sachsen und Bayern. Am Nachmittag startet dann in Geiser das Naturschutzgroßprojekt Thüringer Kuppenrhön. Unter anderem werden dort Biotope verbunden und seltene Tier- und Pflanzenarten gefördert. Nach dem AfD-Bundesparteitag und den Konzerten am Wochenende gehen in Erfurt die Aufräumarbeiten weiter. Stadt und technisches Hilfswerk waren noch am Abend damit beschäftigt, Gitter und Absperrungen wegzuräumen. Auch Müll wurde entsorgt, unter anderem vom Messeparkplatz und der Binderslebener Landstraße. Unterstützung gab es auch von den Anti-AfD-Demonstranten, die ihr Protestcamp im Luisenpark komplett aufräumten.
2: Das Wetter in Thüringen. Heute ist es meist stark bewölkt und regnerisch. Nachmittags sind im Süden einzelne Gewitter möglich, besonders im Kyffhäuser bis zur Saale und östlich davon. Mehr Sonne gibt's südlich des Rennsteigs. Zum Abend hin auch in Richtung Eichsfeld. Dazu maximal 26 Grad. Morgen mal Sonne, mal Wolken, größtenteils trocken, bei maximal 29 Grad sehr windig. Am Mittwoch heiter bis wolkig, meist trocken und es wird wieder etwas kühler.
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2: Und weiter geht's durch die Mittagszeit mit Martin Lackner. Einmal irgendwann.

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Howard Carpendale in der MDR-Schlagerwelt. Seit mehr als 60 Jahren ist er ja im Showbiz und vor kurzem wurde mal gefragt, welcher Künstler denn aktuell für frischen Wind in der Branche sorgt. Na, da meint er vielleicht, Roy Bianco und die Abruzzati Boys. Das ist eine Italo-Schlagerband aus Augsburg und München, die einfach so ihr Ding machen und damit gerade richtig große Erfolge feiern. Auch im Fernsehen. Einfach mal in die Mediathek schauen und von der guten Laune Musik anstecken lassen. Wir feiern gleich mit Truckstop, Männer mit Hut. Vorher noch Aurora La Casa mit Der Erste, der kommt.

Truckstop waren das in der MDR Schlagerwelt und den Hut auf hat nach den 13 Uhr Nachrichten mein Kollege Klaus Schräder-Grau. Mit ihm geht's durch den Nachmittag. Ich bin Brigitte Meier und dann ab morgen früh wieder für Sie da. Bis dahin, ich freue mich.

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1: Um 13 Uhr mit Mirko Jugelt. Im Streit um den Bau neuer Gaskraftwerke will Bundeswirtschaftsministerin Katharina Reiche offenbar auf den Osten und Norden zugehen. Konkret geht es um die Frage, wo die neuen Kraftwerke gebaut werden. Sachsen, Brandenburg und weitere Länder hatten kritisiert, dass 2/3 der Kraftwerke vorrangig im Süden Deutschlands entstehen sollen. Eine Änderung am geplanten Gesetz sieht nun aber vor, dass zunächst 1/3 der Zuschläge in den Osten und Norden Deutschlands gehen muss. Erst danach soll der sogenannte Südbonus greifen. Thüringen, Sachsen und Bayern haben offiziell das Naturschutzgroßprojekt Grünes Band im Dreiländereck gestartet. Bayerns Ministerpräsident Markus Söder sagte im thüringischen Mödlareuth, die Region versinnbildliche den Wandel vom Todesstreifen zum Lebensband. Mit dem Projekt soll auf einem 95 Kilometer langen Abschnitt des ehemaligen Todesstreifens an der innerdeutschen Grenze die Natur besonders geschützt und deutsch-deutsche Geschichte erlebbar werden. Dafür wird laut Bundesumweltministerium rund 1 Million Euro investiert. Der CDU-Arbeitnehmerflügel hat Union und SPD aufgefordert, die umstrittenen Pläne zur Krankschreibung zurückzunehmen. Der CDA-Vorsitzende Christian Bäumler forderte im Tagesspiegel, es gebe einen Riesenunmut darüber. Die Koalition müsse dieses völlig unnötige Thema schnell abräumen. Viele Menschen seien entsetzt über die Pläne. Die Spitzen der schwarz-roten Koalition hatten sich vergangene Woche auf Verschärfungen bei der Krankschreibung geeinigt. So soll es gesetzlich vorgeschrieben werden, dass Arbeitnehmer schon ab dem ersten Krankheitstag eine ärztliche Bescheinigung vorlegen. Die Zahl unerlaubter Einreisen in Deutschland ist auf dem niedrigsten Stand seit 5 Jahren. Wie die Bundespolizei mitteilte, hatten im Juni rund 3.290 Menschen versucht, ohne gültige Papiere nach Deutschland einzureisen. Das seien 42% weniger als ein Jahr zuvor. In Deutschland gibt es seit September 2024 Kontrollen an allen Landesgrenzen. Nach den schweren russischen Angriffen hat der ukrainische Präsident Volodymyr Selenskyj mehr Hilfe gefordert. Selenskyj erklärte auf Telegram, es sei wichtig, dass die NATO starke Entscheidungen zur Unterstützung der Luftabwehr und zum Schutz von Zivilisten treffe. Nach Angabe Selenskyjs sind bei russischen Angriffen in der Nacht allein in Kiew 11 Menschen ums Leben gekommen, etwa 60 seien verletzt worden. Das waren die Nachrichten.
2: Und das Wetter für die MDR Schlagerwelt. Bis zum Abend viele Wolken, zeitweise Regen, 21 bis 25 Grad. In der Nacht zieht der Regen ab bei 17 bis 14 Grad. Morgen gibt's eine Mischung aus Sonne und Wolken, vor allem über Sachsen-Anhalt und Sachsen noch ein paar Schauer, 23 bis 29 Grad. Am Mittwoch heiter bis wolkig, meist trocken und etwas kühler, Werte bis 25 Grad.
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2: Und damit herzlich willkommen zum Montagnachmittag. Und wir beginnen mit einer Formation aus München mit Xanadu. Ein Tag, eine Nacht, eine Stunde.

Musik aus den 70ern, Lena Valaitis, immer die schönen Träume. Und damit noch einmal herzlich willkommen zum Montagnachmittag bei der MDR Schlagerwelt. Ich begleite Sie durch den Nachmittag bis 20 Uhr. Was machen wir bis dahin? Gleich so gegen 13.40 Uhr schalten wir erst einmal in das MDR Wetterstudio. Da holen wir uns die aktuelle Vorhersage ab. Und ich habe zwei schöne Geschichten für Sie. Die eine von Stefan Ross, die ist gestern passiert in seiner Sendung Immer wieder sonntags. Und Gabriel Kelly muss leider seine Tour absagen, weshalb und warum auch das in dieser Sendung. Wir schauen auf die prominenten Geburtstagskinder und wir haben natürlich auch wieder ein regionales und landesweites Thema für Sie im Programm. Jetzt Glaub an dich. Das ist der Mann oder der Titel von einem Mann, der mal recht zügig auf Skiern unterwegs war. Hansi Hinterseer.

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1: Alles Wichtige aus Thüringen mit Angela Hahn. Zum Start der Sommerferien in Thüringen werden landesweit Straßen erneuert. So ist die Bundesstraße 7 im Jenaer Mühltal bis Mitte August gesperrt. In Gera wird an einem wichtigen Verkehrsknoten zur Autobahn 4 6 Wochen lang gebaut. In Erfurt und Nordhausen werden an den Bahnhöfen Straßengleise erneuert. Ein Skelett im Nationalpark Hainich gibt der Polizei Rätsel auf. Ein Wanderer hatte es schon im Juni bei Schönstedt in der Nähe der Thiemsburg entdeckt. Ein Polizeisprecher sagte MDR Thüringen, das Skelett sei von der Gerichtsmedizin untersucht worden. Demnach kann von einem Mann Anfang 20 ausgegangen werden. Er sei gewaltlos und ohne Verletzungen gestorben. In Thüringen stehen heute gleich zwei große Naturschutzprojekte im Mittelpunkt. In Mödlareuth fiel am Vormittag der Startschuss für das Naturschutzgroßprojekt am Grünen Band im Dreiländereck von Thüringen, Sachsen und Bayern. Am Nachmittag startet dann in Geiser das Naturschutzgroßprojekt Thüringer Kuppenrhön. Unter anderem werden dort Biotope verbunden und seltene Tier- und Pflanzenarten gefördert. Nach dem AfD-Bundesparteitag und den Konzerten am Wochenende gehen in Erfurt die Aufräumarbeiten weiter. Stadt- und Technisches Hilfswerk waren noch am Abend damit beschäftigt, Gitter und Absperrungen wegzuräumen. Auch Müll wurde entsorgt, unter anderem vom Messeparkplatz und der Binderslebener Landstraße. Unterstützung gab es auch von den Anti-AfD-Demonstranten, die ihr Protestcamp im Luisenpark komplett aufräumten.
2: Und das Wetter in Thüringen bis zum Abend. Neben dichten Wolken auch etwas Sonne, zeitweise Regen, lokal auch Gewitter möglich. 21 bis 26 Grad. In der Nacht wechselnd bewölkt und meist trocken, 17 bis 14 Grad. Morgen mal Sonne, mal Wolken, größtenteils trocken bei 24 bis 29 Grad. Am Mittwoch dann heiter bis wolkig, meist trocken, etwas kühler.
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0: Du passt so gut zu mir, das war Rosanna Rocci. Jetzt schauen wir mal wieder aus dem Fenster, gemeinsam mit Ralf Valencia im MDR-Wetterstudio. Ralf, heute gibt's feuchtes Mittagessen, oder?
1: Naja, da gibt's durchaus ein paar Bereiche, wo es sehr ungemütlich ist, zum Beispiel von der Dübener Heide so bis in die Region Chemnitz hinein oder auch vom Fläming so über den Saalekreis hinweg bis nach Thüringen herein, da haben wir überall jetzt Regen. Dann gibt's aber auch schon ein paar Gebiete, wo es jetzt schon wieder trocken ist, da ist der Regen durchgezogen, vom Eichsfeld zum Beispiel bis in die Börde, hat das schon ganz gut funktioniert, aber es kommen jetzt im Laufe des Nachmittags noch ein paar Schauer hinterher, das ist ähnlich so wie gestern. Wir werden es also mit einem sehr wechselhaften Wetter zu tun haben im Laufe des Nachmittags, einzig und allein so Richtung Südthüringen, da können die Wolken dann mal noch ein bisschen auflockern, dort wird es auch mit 24 Grad am wärmsten, ansonsten ändern sich auch an den Temperaturen nicht so viel, der Wind wird jetzt noch ein bisschen zunehmen, sodass es dann sich wirklich mal ein bisschen herbstlich anfühlt heute.
0: Und heute Nacht nochmal durchlüften, weil danach wird es wieder warm, nicht, oder?
1: Ja, ich würde schon sagen, die kommende Nacht bei 17 bis 14 Grad bietet sich an, morgen sind wir dann bei 23 bis 29 Grad, es ist auch morgen windig, die 29 Grad schaffen wir im Südwesten Thürings und ab Mittwoch steigen dann die Temperaturen an und dann bekommen wir den Hochsommer auch wieder zurück.
0: Wunderbar, Ralf Valencia im MDR Wetterstudio, danke für die Aussichten.
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Andreas Holm. Irgendwann verliebt sich jeder mal. Ja, höchstwahrscheinlich ist das so. Jetzt ein Titel aus dem Jahre, zumindest das Original, aus dem Jahre 1968. Tammy Wynette sang damals Stand By Your Man. Davon gibt's eine deutsche Version. Und die gibt's bei uns. Marion Merz, wer Liebe sucht.

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1: Um 14 Uhr mit Mirko Jugelt. Im Streit um den Bau neuer Gaskraftwerke will Bundeswirtschaftsministerin Katharina Reiche offenbar auf den Osten und Norden zugehen. Das berichten mehrere Nachrichtenagenturen und berufen sich auf die Gesetzespläne der Bundesregierung. Konkret geht es um die Frage, wo die neuen Kraftwerke gebaut werden. Sachsen, Brandenburg und weitere Länder hatten kritisiert, dass 2/3 davon vorrangig im Süden Deutschlands entstehen sollen. Eine Änderung am geplanten Gesetz sieht nun aber vor, dass zunächst 1/3 der Zuschläge in den Osten und Norden Deutschlands gehen muss. Erst danach soll der sogenannte Südbonus greifen. Der CDU-Arbeitnehmerflügel hat die schwarz-rote Koalition aufgefordert, die umstrittenen Pläne zur Krankschreibung zurückzunehmen. CDA-Vize Christian Bäumler forderte im Tagesspiegel, es gebe einen Riesenunmut darüber. Die Koalition müsse dieses völlig unnötige Thema schnell abräumen. Die Pläne sehen vor, dass Arbeitnehmer künftig schon ab dem ersten Krankheitstag eine ärztliche Bescheinigung vorlegen müssen. Die Zahl unerlaubter Einreisen in Deutschland ist auf dem niedrigsten Stand seit 5 Jahren. Wie die Bundespolizei mitteilte, hatten im Juni rund 3.290 Menschen versucht, ohne gültige Papiere nach Deutschland einzureisen. Das seien 42% weniger als ein Jahr zuvor. In Deutschland gibt es seit September 2024 Kontrollen an allen Landesgrenzen. Großbritannien hat ein russisches Militärflugzeug im Nordmeer vor Island abgefangen. Ein Sprecher des britischen Verteidigungsministeriums sagte, die Maschine sei in niedriger Höhe und unnötig nah über einen Schiffsverband geflogen, der zum Flugzeugträger Prince of Wales gehöre. In der Nähe habe das russische Flugzeug dann eine große Zahl von Horchbojen abgeworfen. Diese Bojen werden genutzt, um U-Boote aufzuspüren. Den Angaben zufolge wurde das Flugzeug von Kampfjets abgefangen und aus dem Gebiet begleitet. Die Europäische Fußballunion hat den Weltverband FIFA im Fall Balogun scharf kritisiert. Die UEFA erklärte, der Weltverband überschreite eine rote Linie. Die Entscheidung sei beispiellos, unbegreiflich und nicht zu rechtfertigen. Der US-Stürmer Florian Balogun hatte wegen eines brutalen Fouls rot gesehen. Nach den FIFA-Regeln müsste er mindestens ein Spiel pausieren. Die FIFA setzte die Sperre jedoch auf Bewährung aus. Das Spiel USA-Belgien findet heute Nacht statt. Das waren die Nachrichten.
2: Und das Wetter für die MDR-Schlagerwelt. Bis zum Abend viele Wolken, zeitweise Regen, 21 bis 25 Grad. In der Nacht zieht der Regen ab bei 17 bis 14 Grad. Morgen gibt's eine Mischung aus Sonne und Wolken, vor allem über Sachsen-Anhalt und Sachsen noch ein paar Schauer, 23 bis 29 Grad. Am Mittwoch heiter bis wolkig, meist trocken und etwas kühler, Werte bis 25 Grad.
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2: Herzlich willkommen in der Schlagerwelt des Mitteldeutschen Rundfunks. Und jetzt gibt's südländische Klänge, sag ich mal, mit Gabi Baginski und Manos Arriba.

0: Ein Lied muss wandern. Ja, wandern ist ja an sich eine feine Sache. Da sagt man ja immer, so weit die Füße tragen oder aber auch, solange die Schuhe halten. Jetzt geht's um Stefan Ross. Der hat bei Immer wieder sonntags für einen sehr emotionalen Moment gesorgt. Der Moderator sprach während seiner TV-Show über seine bereits verstorbenen Eltern und wie sie ihn und sein Leben bis heute positiv beeinflussen. Sein Vater habe ihm bereits früh Bescheidenheit und Demut mit auf den Weg gegeben. Der Papa hat immer gesagt, wenn du mal ein bisschen abhebst und eingebildet wirst, dann komme ich von oben runter und ziehe dir die Ohren lang, sagte Stefan im Gespräch mit Patrick Lindner. Seine Mutter Stefanie, die im vergangenen Jahr verstorben ist, habe ihm gezeigt, dass man für alles im Leben hart arbeiten müsse und die Familie trotzdem an erster Stelle stehen muss. Sie habe 3 Jobs gehabt und sich trotzdem immer um ihren Sohn und um die ganze Familie gekümmert. Wenn Stefan nachts von seinen Auftritten nach Hause kam, habe sie ihm noch etwas gekocht und ihm die Hemden gebügelt. Und erst danach habe sie sich ihren eigentlichen Jobs gewidmet. Mehr dazu gibt's bei uns im Internet.
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1: Wichtiges aus Thüringen mit Paul Andreas Freier. Zum Start der Sommerferien werden landesweit Straßen erneuert. So ist die Bundesstraße 7 im Jenaer Mühltal bis Mitte August gesperrt. In Gera wird am Verkehrsknoten zur Autobahn 4 6 Wochen lang gebaut. In Erfurt und Nordhausen werden an den Bahnhöfen Straßenbahngleise erneuert. Die Bundesregierung plant mehr Geld für den Ausbau von Bahnstrecken. Der Haushaltsentwurf für nächstes Jahr erhöht den Bahnkostenzuschuss für Schienenprojekte von 1,8 auf 2,2 Milliarden Euro im Jahr. Nach MDR-Informationen kann damit die Finanzierung für den Ausbau der Mitte-Deutschland-Verbindung zwischen Gößnitz, Gera, Jena und Weimar angeschoben werden. Ein Skelett im Nationalpark Hainich gibt der Polizei Rätsel auf. Ein Wanderer hatte es im Juni bei Schönstedt in der Nähe der Thiemsburg entdeckt. Laut Polizei ist das Skelett inzwischen von der Gerichtsmedizin untersucht worden. Die Ermittler gehen von einem Mann Anfang 20 aus, der gewaltlos und ohne Verletzungen gestorben ist. Jetzt wird sein Tablet ausgewertet, das er dabei hatte. In Mödlareuth ist am Vormittag der Startschuss gefallen für das Naturschutzgroßprojekt am Grünen Band im Dreiländereck von Thüringen, Sachsen und Bayern. Am Nachmittag startet in Geisa das Naturschutzprojekt Thüringer Kuppenrhön. Auf über 3200 Hektar verbindet es unter anderem Biotope und fördert seltene Tier- und Pflanzenarten.
2: Und das Wetter in Thüringen bis zum Abend. Neben dichten Wolken auch etwas Sonne, zeitweise Regen, lokal auch Gewitter möglich. 21 bis 26 Grad. In der Nacht wechselnd bewölkt und meist trocken, 17 bis 14 Grad. Morgen mal Sonne, mal Wolken, größtenteils trocken bei 24 bis 29 Grad. Am Mittwoch dann heiter bis wolkig, meist trocken, etwas kühler.
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Danny, mein Freund, das war Monika Morell. Und gleich habe ich den Brinki für Sie. Bernhard Brink mit einem Titel aus dem Jahre 99. Domenica heißt er. Und in einem Interview hat er kürzlich verraten, dass er sich quasi selbst berentet. Und zwar mit Immobilien. Man hört es ja immer wieder von Schlagerkünstlern, die so in den 70er und 80er Jahren sehr, sehr viel Erfolg hatten. Die haben damals nichts in die deutsche Rentenversicherung einbezahlt und bekommen daher heute auch herzlich wenig. Zuletzt gab es eine Meldung über Jürgen Drews, dass er gerade mal so knapp 300 Euro bekommt. Ja, und bei Bernhard Brink ist das nicht viel anders. Er hat aber seine Millionen, die er damals verdient hat, in Immobilien investiert und davon lebt er heute. Und er hat sich auch mit seiner Frau einen Traum erfüllt. Die beiden pendeln nämlich zwischen Berlin und Mallorca. Im kommenden Jahr wird Bernhard Brink 75 Jahre alt und dann geht's auf Abschiedstournee. Am 3. September 2027 startet diese Tournee in Halle an der Saale und heißt Danke für die Zeit.

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1: Um 15 Uhr mit Mirko Jugelt. Im Streit um den Bau neuer Gaskraftwerke will Bundeswirtschaftsministerin Katharina Reiche offenbar auf den Osten und Norden zugehen. Das berichten mehrere Nachrichtenagenturen und berufen sich auf die Gesetzespläne der Bundesregierung. Konkret geht es um die Frage, wo die neuen Kraftwerke gebaut werden. Sachsen, Brandenburg und weitere Länder hatten kritisiert, dass zwei Drittel davon vorrangig im Süden Deutschlands entstehen sollen. Eine Änderung am geplanten Gesetz sieht nun aber vor, dass zunächst ein Drittel der Zuschläge in den Osten und Norden Deutschlands gehen muss. Erst danach soll der sogenannte Südbonus greifen. Der CDU-Arbeitnehmerflügel hat die schwarz-rote Koalition aufgefordert, die umstrittenen Pläne zur Krankschreibung zurückzunehmen. CDA-Vize Christian Bäumler forderte im Tagesspiegel, es gebe einen riesen Unmut darüber. Die Koalition müsse dieses völlig unnötige Thema schnell abräumen. Die Pläne sehen vor, dass Arbeitnehmer künftig schon ab dem ersten Krankheitstag eine ärztliche Bescheinigung vorlegen müssen. Nach dem Tod einer 91-jährigen Frau in einem Chemnitzer Pflegeheim ist das Urteil gegen einen Pfleger gefallen. Das Gericht sah es nach Angaben einer Sprecherin als erwiesen an, dass der 23 Jahre alte Libanese die Frau erdrosselt hatte. Weil Gutachter ihn als schuldunfähig einstufen, wurde die Unterbringung in der Psychiatrie angeordnet. Zum Motiv des Mannes machte die Gerichtssprecherin keine Angaben. Das Urteil ist noch nicht rechtskräftig. Großbritannien hat ein russisches Militärflugzeug im Nordmeer vor Island abgefangen. Ein Sprecher des britischen Verteidigungsministeriums sagte, die Maschine sei in niedriger Höhe und unnötig nah über einen Schiffsverband geflogen, der zum Flugzeugträger Prince of Wales gehöre. In der Nähe habe das russische Flugzeug dann eine große Zahl von Horchbojen abgeworfen. Diese Bojen werden genutzt, um U-Boote aufzuspüren. Den Angaben zufolge wurde das Flugzeug von Kampfjets abgefangen und aus dem Gebiet begleitet. Die Europäische Fußballunion hat den Weltverband FIFA im Fall Belgun scharf kritisiert. Die UEFA erklärte, der Weltverband überschreite eine rote Linie. Die Entscheidung sei beispiellos, unbegreiflich und nicht zu rechtfertigen. Der US-Stürmer Folarin Balogun hatte wegen eines brutalen Fouls rot gesehen. Nach den FIFA-Regeln müsste er mindestens ein Spiel pausieren. Die FIFA setzte die Sperre jedoch auf Bewährung aus. Das Spiel USA-Belgien findet heute Nacht statt. Das waren die Nachrichten.
2: Und das Wetter für die MDR Schlagerwelt. Bis zum Abend viele Wolken, zeitweise Regen, 21 bis 25 Grad. In der Nacht zieht der Regen ab bei 17 bis 14 Grad. Morgen gibt's eine Mischung aus Sonne und Wolken, vor allem über Sachsen-Anhalt und Sachsen noch ein paar Schauer, 23 bis 29 Grad. Am Mittwoch heiter bis wolkig, meist trocken und etwas kühler, Werte bis 25 Grad.
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2: Einen angenehmen Nachmittag mit uns, mit der Schlagerwelt des MDR und jetzt mit André Stade. Schenk deinen Träumen wieder Frühling.

Knapp ein Jahr ist es her, da hatten sie schon mal einen Sommerhit. Die Rodensteiner, damals mit Wind im Haar, Bella Italia. Und jetzt sind sie wieder da. Und wie von 0 auf 1 kamen die sympathischen beiden Hessen mit Ciao Ciao Amore, die Rodensteiner. Und auf Platz 2 Claudia Jung, die Liebe meines Lebens von 0 auf 2. Und die Nummer 1 aus der vergangenen Woche, jetzt auf 3, Nicole, ich will mehr. Wir hatten auch wieder 5 Neuvorstellungen, diesmal von Andrea Berg, Anna-Karina Wojcik, Bruno Ferrara, Kavila und den Nockis. Und jetzt haben Sie wieder Zeit bis übermorgen 12 Uhr, unsere ARD-Schlager-Hitsparade so richtig schön durcheinander zu wirbeln. Machen Sie mit, voten Sie mit auf ard-schlagerhitsparade.de. Und jetzt habe ich die aktuelle Nummer 8 für Sie, das Summer Feeling von Laura Wilde.

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1: Wichtiges aus Thüringen mit Paul Andreas Freier. Im Wartburgkreis haben die Bürgermeister von Eisenach, Gerstungen und Wutachfarnroda eine alternative Trasse für die B19 vorgeschlagen. Sie reagieren damit auf den Entwurf des Regionalplans, der weiter an der Route von Wilhelmsthal nach Mosbach mit einem Tunnel festhält. Alternativ sollen die B19 und 84 gebündelt werden und von Förtha über eine ehemalige Bahntrasse Richtung Gerstungen zur A4 führen. Zum Start der Sommerferien werden landesweit Straßen erneuert. So ist die Bundesstraße 7 im Jenaer Mühltal bis Mitte August gesperrt. In Gera wird am Verkehrsknoten zur Autobahn 4 6 Wochen lang gebaut. In Erfurt und Nordhausen werden an den Bahnhöfen Straßenbahngleise erneuert. Die Bundesregierung plant mehr Geld für den Ausbau von Bahnstrecken. Der Haushaltsentwurf für nächstes Jahr erhöht den Baukostenzuschuss für Schienenprojekte von 1,8 auf 2,2 Milliarden Euro im Jahr. Somit kann der Ausbau der Mitte-Deutschland-Verbindung zwischen Gößnitz, Gera, Jena und Weimar angeschoben werden. Ein Skelett im Nationalpark Hainich gibt der Polizei Rätsel auf. Ein Wanderer hatte es im Juni bei Schönstedt in der Nähe der Thiemsburg entdeckt. Laut Polizei ist das Skelett inzwischen von der Gerichtsmedizin untersucht worden. Die Ermittler gehen von einem Mann Anfang 20 aus, der gewaltlos und ohne Verletzungen gestorben ist.
2: Und das Wetter in Thüringen bis zum Abend. Neben dichten Wolken auch etwas Sonne, zeitweise Regen, lokal auch Gewitter möglich. 21 bis 26 Grad. In der Nacht wechselnd bewölkt und meist trocken, 17 bis 14 Grad. Morgen mal Sonne, mal Wolken, größtenteils trocken bei 24 bis 29 Grad. Am Mittwoch dann heiter bis wolkig, meist trocken, etwas kühler.
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0: Das waren die Calimeros und die kommen nicht wie dieses kleine schwarze Zeichentrickküken aus Italien, sondern aus der Schweiz.
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0: Die norwegische Fußballnationalmannschaft hat bei der FIFA-Weltmeisterschaft ein Stück Fußballgeschichte geschrieben. Zum ersten Mal seit fast 30 Jahren ist die Nationalmannschaft bei einer WM-Endrunde überhaupt dabei. Sie stehen nun erstmals in einem Viertelfinale. Vergangene Nacht hat das Team Brasilien aus dem Turnier geworfen, das heißt schon mal was. Und zu Hause in Norwegen, da rastet das ganze Land aus. Und Jana Sindram hat sich das für uns angeguckt.
2: Schon als Norwegens Mittelstürmer Erling Haaland in der 90. Minute sein zweites Tor gegen Brasilien schießt, ist der Jubel bei den tausenden Fans im Zentrum von Oslo groß. Die Spannung steigt nochmal, als Neymar in der Nachspielzeit per Foul-Elfmeter auf 2:1 verkürzt. Doch beim Abpfiff gibt es für die Norweger kein Halten mehr. Norwegen hat Brasilien geschlagen, brüllt der Fernsehkommentator ins Mikrofon. Norwegen fährt nach Miami und steht im Viertelfinale der WM. Es ist das erste Mal in der Geschichte, dass Norwegens Nationalmannschaft das geschafft hat. Für die Fans beim Public Viewing im ganzen Land geht ein Traum in Erfüllung. Es ist ein Wunder, wir sind die Besten. Wunderbar, fantastisch, ich bin sprachlos. Ich habe sowas noch nie erlebt. Unglaublich, das werde ich alles meinen Kindern erzählen. Haaland, 2 Tore, wer hätte das gedacht? In Oslo sind in der Nacht rund 100.000 Menschen unterwegs und feiern auf dem Schlossplatz eine friedliche Fußballparty. Und natürlich wird wieder gerudert, dieses Mal sogar mit royaler Unterstützung. Kronprinz Håkon sitzt mit rotem Norwegenschal mitten zwischen den Fans und macht mit. Im Stadion in New Jersey tut die norwegische Nationalmannschaft es den Fans derweil gleich. Zweifach Torschütze Erling Haaland gibt an der Trommel den Takt vor. Für ihn und die anderen geht es am Samstag gegen England um den Einzug ins Halbfinale. Doch egal wie es ausgeht, erst einmal zählt der Moment, stellt Norwegens Trainer Ståle Solbakken im Interview nach dem Spiel klar.
3: I think that the whole nation
2: Ich glaube, dass die ganze Nation zusammen rudert und wir hier und in Oslo und den anderen großen und kleinen Städten eine tolle Party feiern, steht gewissermaßen symbolisch dafür, dass wir alle zusammenhalten. Es sind großartige Tage, ein großartiger Sommer, um Fan zu sein. Norwegens Sommermärchen in Blau-Rot geht also weiter.
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1: Um 16 Uhr mit Mirko Jugelt. Die Bundesregierung hat ihren Entwurf für den Haushalt 2027 verabschiedet. Das teilte die Regierung in Berlin mit. Die Pläne sehen steigende Ausgaben in Höhe von gut 555 Milliarden Euro und neue Kredite über 119 Milliarden Euro vor. Hinzu kommen weitere Schulden in Milliardenhöhe aus den Sondervermögen für Infrastruktur, Klimaschutz und die Bundeswehr. Finanzminister Lars Klingbeil will den Entwurf am späten Nachmittag vorstellen. Im Streit um den Bau neuer Gaskraftwerke will Bundeswirtschaftsministerin Katharina Reiche offenbar auf den Osten und Norden zugehen. Das berichten mehrere Nachrichtenagenturen und berufen sich auf die Gesetzespläne der Bundesregierung. Konkret geht es um die Frage, wo die neuen Kraftwerke gebaut werden. Sachsen, Brandenburg und weitere Länder hatten kritisiert, dass zwei Drittel davon vorrangig im Süden Deutschlands entstehen sollen. Eine Änderung am geplanten Gesetz sieht nun aber vor, dass zunächst ein Drittel der Zuschläge in den Osten und Norden Deutschlands gehen muss. Nach dem Tod einer 91-Jährigen in einem Chemnitzer Pflegeheim ist das Urteil gegen einen Pfleger gefallen. Das Gericht sah es nach Angaben einer Sprecherin als erwiesen an, dass der 23 Jahre alte Libanese die Frau erdrosselt hatte. Weil Gutachter ihn als schuldunfähig einstufen, wurde die Unterbringung in der Psychiatrie angeordnet. Das Urteil ist noch nicht rechtskräftig. Nach einer abgesagten Versteigerung im November sind hunderte Dokumente aus der NS-Zeit an Gedenkstätten und Archive übergeben worden. Zur Übergabe im Landtag von Nordrhein-Westfalen kamen Vertreter aus 10 deutschen Gedenkstätten und ehemaligen Konzentrationslagern. Landtagspräsident André Cooper dankte den vielen Spendern, die den Ankauf der Dokumente möglich gemacht hatten. Die Sammlung umfasst Postkarten von Lagerinsassen, Täterbriefe und Lagergeld. Die geplante Versteigerung in Neuss war nach bundesweiter Kritik abgesagt worden. Die Europäische Fußballunion hat den Weltverband FIFA im Fall Balogun scharf kritisiert. Die UEFA erklärte, der Weltverband überschreite eine rote Linie. Die Entscheidung sei beispiellos, unbegreiflich und nicht zu rechtfertigen. Der US-Stürmer Folarin Balogun hatte wegen eines brutalen Fouls rot gesehen. Nach den FIFA-Regeln müsste er mindestens ein Spiel pausieren. Die FIFA setzte die Sperre jedoch auf Bewährung aus. Das Spiel USA-Belgien findet heute Nacht statt. Das waren die Nachrichten.
2: Und das Wetter für die MDR Schlagerwelt. Am Abend viele Wolken, abklingende Schauer, 16 bis 22 Grad. In der Nacht wechselnd bewölkt, 17 bis 14 Grad. Morgen mal Sonne, mal Wolken, im Nordosten ein paar Schauer und sehr windig, 23 bis 29 Grad. Am Mittwoch leicht wechselhaft bis 25 Grad, am Donnerstag freundlicher und auch wieder wärmer.
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2: Herzlich willkommen ja bei uns im Programm. Da sommert es ordentlich vor sich hin. Gleich gibt's den Sommer 76 beschrieben von Uwe Busse und vorher den Sommer in Avignon mit Andrea Jürgens.

Wenn du mich noch magst, Katharina Valente in der MDR Schlagerwelt. Und wir schauen auf den prominenten Geburtstagskalender und beginnen mit einer Schauspielerin aus Frankreich, mit Eva Green. Sie wird heute 46 Jahre alt. Sie verkörperte die Vespa Lind im James-Bond-Film Casino Royale und verdrehte dem James Bond Daniel Craig gehörig den Kopf. Dann geht's weiter mit einem Musiker, der leider viel zu früh verstorben ist. Roger Cicero starb vor 10 Jahren mit nur 45 Jahren. Heute wäre er 56 geworden. Er war der Chef der Spurensicherung im Alten, Werner Riedmann, dargestellt vom Schauspieler Markus Böttcher. Er wird heute 62. Und dann Geoffrey Rush, der Schauspieler aus Australien, der den Fluch der Karibik hautnah miterlebt hat. Er verkörperte den untoten Piratenkapitän Barbossa. Er wird heute 75. Und noch ein Schauspieler. Und was für einer. Rocky und Rambo. Das reicht eigentlich als Visitenkarte für den Schauspieler Sylvester Stallone. Er wird heute Runde 80. Und wir gratulieren.

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1: Wichtiges aus Thüringen mit Paul Andreas Freier. Händler und Gastronomen in Erfurt haben vom vergangenen Ausnahmewochenende profitiert. Von einigen Händlern hieß es, zwar seien viele Erfurter aus Sorge vor Randale weggeblieben, das hätten aber die vielen tausend Demonstranten und Konzertbesucher mehr als wettgemacht. Laut Hotel- und Gaststättenverband waren auch die Hotels so gut wie ausgebucht. Im Wartburgkreis haben die Bürgermeister von Eisenach, Gerstungen und Wutha-Farnroda eine alternative Trasse für die B19 vorgeschlagen. Sie reagieren damit auf den Entwurf des Regionalplans, der weiter an der Route von Wilhelmsthal nach Moosbach mit einem Tunnel festhält. Alternativ sollen die B19 und 84 gebündelt werden und von Förtha über eine ehemalige Bahntrasse Richtung Gerstungen zur A4 führen. Zum Start der Sommerferien werden landesweit Straßen erneuert. So ist die Bundesstraße 7 im Jenaer Mühltal bis Mitte August gesperrt. In Gera wird am Verkehrsknoten zur A4 sechs Wochen lang gebaut. In Erfurt und Nordhausen werden an den Bahnhöfen Straßenbahngleise erneuert. Die Bundesregierung plant mehr Geld für den Ausbau von Bahnstrecken. Der Haushaltsentwurf für nächstes Jahr erhöht den Baukostenzuschuss für Schienenprojekte von 1,8 auf 2,2 Milliarden Euro im Jahr. Somit kann der Ausbau der Mitte-Deutschland-Verbindung zwischen Gößnitz, Gera, Jena und Weimar angeschoben werden.
2: Unser Blick auf das Wetter in Thüringen. Am Abend meist bewölkt, 19 bis 22 Grad. In der Nacht wechselnd bewölkt und meist trocken bei 17 bis 14 Grad. Morgen mal Sonne, mal Wolken, größtenteils trocken, 24 bis 29 Grad. Am Mittwoch und auch am Donnerstag heiter bis wolkig, meist trocken. Am Mittwoch Werte um 23, am Donnerstag bis 25 Grad.
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0: Die norwegische Nationalmannschaft hat ja Brasilien aus der Fußball-Weltmeisterschaft gekickt. Zweimal hat das zum Mensch gewordene Mittelgebirge Erling Haaland für Norwegen zugeschlagen. Und somit steht die Mannschaft zum ersten Mal in einem Viertelfinale und das ganze Land ist ausgerastet. Ja, unsere Jungs waren da nicht ganz so erfolgreich unterwegs und wir haben sie jetzt mal gefragt, für wen drücken sie denn jetzt eigentlich die Daumen?
1: Ich von Anfang an Argentinien, weil das für mich die beste Mannschaft ist.
2: Den Spaniern. Unsere zweite Heimat ist Spanien.
3: Habe ich noch nicht drüber nachgedacht. Es war noch keine Zeit, mir das zu überlegen.
4: Franzosen, wahrscheinlich Franzosen oder Spanier.
5: Interessiert mich dann ohne mehr.
6: Für mich ist es praktisch jetzt egal. Die Deutschen werden so und so nie Weltmeister geworden. Mit der Mannschaft auf gar keinen Fall.
7: Ein bisschen enthusiastisch muss man schon. Wenn sie weiterkommen wären, hätten wir jetzt auch weitergeguckt. Endspiel gucken wir auf jeden Fall, egal wer es spielt.
8: England, weil das meine Männer sagen.
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1: Um 17 Uhr mit Alexander Terhorst. US-Präsident Donald Trump hat bestätigt, dass er sich für die Rücknahme der Rotsperre eines US-Spielers bei der Fußball-WM eingesetzt hat. Trump sagte im Weißen Haus, er habe FIFA-Präsident Gianni Infantino angerufen und um die Überprüfung der roten Karte gebeten. Der US-Stürmer Florin Balogun hatte wegen eines brutalen Fouls die rote Karte gesehen. Die FIFA setzte die Sperre jedoch auf Bewährung aus. Der belgische Verband hat inzwischen Einspruch eingelegt. Belgien tritt heute Nacht gegen die USA an. Die Bundesregierung hat ihren Entwurf für den Haushalt 2027 verabschiedet. Das teilte die Regierung in Berlin mit. Die Pläne sehen steigende Ausgaben in Höhe von rund 555 Milliarden Euro und neue Kredite über 119 Milliarden vor. Hinzu kommen weitere Schulden in Milliardenhöhe aus den Sondervermögen für Infrastruktur, Klimaschutz und die Bundeswehr. Finanzminister Lars Klingbeil wird den Entwurf in diesen Minuten vorstellen. Die Haushaltspläne der Bundesregierung stoßen auf breite Kritik von Unternehmen, Gewerkschaften und Hilfsorganisationen. Der Bundesverband der deutschen Industrie teilte mit, die geplanten Ausgaben und Schuldenzuwächse seien alarmierend. Der Deutsche Gewerkschaftsbund kritisierte, sozialstaatliche Leistungen müssten für die Sanierung des Haushalts herhalten. Gleichzeitig stiegen die Militärausgaben massiv an. Ein Bündnis aus 15 Hilfsorganisationen warnte vor geplanten Kürzungen beim Entwicklungsministerium. Dessen Etat soll von 10 auf 9,5 Milliarden Euro sinken. Nach einer abgesagten Versteigerung im November sind hunderte Dokumente aus der NS-Zeit an Gedenkstätten und Archive übergeben worden. Zur Übergabe im Landtag von Nordrhein-Westfalen kamen Vertreter aus 10 deutschen Gedenkstätten und ehemaligen Konzentrationslagern. Landtagspräsident André Cooper dankte den vielen Spendern, die den Ankauf der Dokumente möglich machten. Die Sammlung umfasst Postkarten von Lagerinsassen, Täterbriefe und Lagergeld. Die geplante Versteigerung in Neuss war nach bundesweiter Kritik abgesagt worden. Nach dem Tod einer 91-Jährigen in einem Chemnitzer Pflegeheim ist das Urteil gegen einen Pfleger gefallen. Das Gericht sah es nach Angaben einer Sprecherin als erwiesen an, dass der 23 Jahre alte Libanese die Frau erdrosselt hatte. Weil Gutachter ihn als schuldunfähig einstufen, wurde die Unterbringung in einer Psychiatrie angeordnet. Das Urteil ist noch nicht rechtskräftig. Das waren die Nachrichten.
2: Und das Wetter für die MDR Schlagerwelt. Am Abend viele Wolken, abklingende Schauer, 16 bis 22 Grad. In der Nacht wechselnd bewölkt, 17 bis 14 Grad. Morgen mal Sonne, mal Wolken, im Nordosten ein paar Schauer und sehr windig, 23 bis 29 Grad. Am Mittwoch leicht wechselhaft bis 25 Grad, am Donnerstag freundlicher und auch wieder wärmer.
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2: Herzlich willkommen, jetzt geht's in die 80er. FR, David und Rhodes war ein One-Hit-Wonder und ein Welthit. Bei uns gibt's die deutsche Version von Mary Rose.

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1: Bei den Protesten gegen den AfD-Parteitag in Erfurt sind am Wochenende einige Reporter rechter Medien angegriffen worden. Drei Apollo-News-Berichterstatter und ein Reporter der Jungen Freiheit. Nun wird darüber vor allem in den sozialen Medien heftig diskutiert. Für die einen ist es ein klarer Angriff auf Journalisten und die Pressefreiheit, für die anderen eine Tat gegen einzelne Personen. MDR-Reporter André Seifert über einen Fall, der zwei Debatten miteinander vermischt.
2: Erfurt am vergangenen Samstag, am Rande einer Demo gegen den AfD-Parteitag. Auf Videoaufnahmen ist zu sehen, wie aus der Demo heraus 5 bis 10 Vermummte auf 3 junge Männer zugehen. Sie drängen diese zunächst den Fußweg entlang. Dann fliegt ein Gegenstand. Die 3 jungen Männer rennen, ebenso die Verfolger. Am Ende werden 2 der Verfolgten geschlagen, einer sogar am Boden liegend getreten. Schon wenige Stunden später geben 2 der Verprügelten in anderen rechten Medien Interviews und äußern sich auf Social-Media-Kanälen. Mit einer aufgeplatzten Lippe spricht einer auf TikTok von einer Hetzjagd.
3: Dann wurden Äpfel nach uns geworfen, Flaschen nach uns geworfen, andere Gegenstände.
2: Die 3 jungen Männer waren Mitarbeiter der rechten Plattform Apollo News. MDR aktuell hat sich den gesamten Vorfall von Augenzeugen, vor allem von MDR-Kollegen, schildern lassen. Fest steht offenbar, die 3 jungen Männer filmten den Demonstrationszug mit gezückten Kameras. Mindestens einer von ihnen sei aus der Menge heraus als ein Rechtsextremist aus Jena identifiziert worden, so ein Beobachter. Kurz darauf habe die Verfolgung begonnen. Und die Gewalt, die mittlerweile viele verurteilt haben. Doch handelt es sich auch um einen Angriff auf die Pressefreiheit? Für Katharina Weiß von Reporter ohne Grenzen ist klar.
4: Sollten sich die geschilderten Angriffe in Erfurt bestätigen, dann sind sie auf jeden Fall ein verurteilenswerter Angriff auf die Pressefreiheit. Wer vor Ort dokumentiert, darf nicht geschlagen, verfolgt, bedrängt oder an seiner Arbeit gehindert werden. Kritik an Berichterstattung ist immer legitim. Gewalt und Einschüchterung sind es nie.
2: Die Angriffe auf die Apollo News Reporter sind allerdings nur ein Teil der Debatte. Am gestrigen Sonntag ging es dann erneut um die Frage der Pressefreiheit. Und zwar bei einer Pressekonferenz des Bündnisses Widersetzen, das die Gegendemos organisiert hatte. Auf die Frage eines Apollo-News-Reporters antwortete das Bündnis:
5: Ja, Fragen von Apollo-News nehmen wir nicht entgegen. Danke.
2: Die Aussage löst Kritik aus. Wird Medienvertretern ihre journalistische Rolle abgesprochen, nur weil sie rechts sind? Doch es gibt kein Anrecht auf die Beantwortung von Fragen bei einer Pressekonferenz, teilt der DJV mit. Katharina Weiß von Reporter ohne Grenzen sieht keinen erneuten Angriff auf die Pressefreiheit.
4: Bei Politikern und Behörden ist es ja anders. Da gibt es eine stärkere Verpflichtung, sozusagen Auskunft zu geben. Gerade im Hintergrund der Angriffe finde ich es aber ein bisschen schade, weil ich finde, es tut nicht weh, sich immer damit zu solidarisieren, dass Gewalt keine Lösung ist.
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1: Alles Wichtige aus Thüringen mit Angela Hahn. Der Bund hat die Weichen für den Ausbau der Mitte-Deutschland-Bahnverbindung gestellt. Wie Verkehrsminister Patrick Schnieder mitteilte, soll mehr Geld für den Ausbau der Strecke zwischen Weimar, Jena, Gera und Gößnitz bereitgestellt werden. Sie gehört zu den wichtigsten Bahnstrecken in Thüringen. Laut Schnieder ist im Haushaltsentwurf ein zusätzlicher Betrag vorgesehen. Damit könne die Planung für das Projekt vorangetrieben werden. Händler und Gastronomen in Erfurt haben vom Ausnahmewochenende gestern und vorgestern profitiert. Von einigen Händlern hieß es, zwar seien viele Erfurter aus Sorge vor Randale weggeblieben, das hätten aber die vielen tausend Demonstranten und Konzertbesucher mehr als ausgeglichen. Im Wartburgkreis haben die Bürgermeister von Eisenach, Gerstungen und Wutachfarn-Roda eine alternative Trasse für die B19 vorgeschlagen. Sie reagieren damit auf den Entwurf des Regionalplans, der weiter an der Route von Wilhelmsthal nach Moosbach festhält. Diese Variante mit einem langen Tunnel durch den Thüringer Wald sei ökologisch nicht umsetzbar, so der Bürgermeister. Stattdessen schlagen sie vor, die Bundesstraße 19 und 84 zu bündeln. In Thüringen stehen heute gleich zwei Naturschutzprojekte im Mittelpunkt. In Mödlareuth ist der Startschuss für das Naturschutzprojekt am Grünen Band im Dreiländereck von Thüringen, Sachsen und Bayern gefallen. Am Nachmittag startete dann in Geiser das Naturschutzprojekt Thüringer Kuppenrhön.
2: Unser Blick auf das Wetter in Thüringen. Am Abend meist bewölkt, 19 bis 22 Grad. In der Nacht wechselnd bewölkt und meist trocken bei 17 bis 14 Grad. Morgen mal Sonne, mal Wolken, größtenteils trocken, 24 bis 29 Grad. Am Mittwoch und auch am Donnerstag heiter bis wolkig, meist trocken. Am Mittwoch Werte um 23, am Donnerstag bis 25 Grad.
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1: Der Sommer ist da und Seen und Flüsse laden da zum Baden ein. Leider steigt damit auch die Zahl der Badetoten. Allein am letzten Juniwochenende sind bundesweit mindestens 40 Menschen ertrunken, die meisten davon Männer. Was sie aus Sicht der Wissenschaft anders machen als Frauen, hat Eva De Gaetano recherchiert.
2: Triefend nass und über den steinigen Boden watscheln sie einem entgegen. Hunderte Badefreudige, die sich durch den wilden Eisbach im Englischen Garten in München treiben lassen.
3: Ich fand's super. Ich bin jetzt einmal und jetzt bin ich gerade rausgeklettert und jetzt gehen wir wieder an den Anfang.
4: Es macht sehr viel Spaß, so nah am Tod zu sein manchmal.
2: Denn hier herrscht Lebensgefahr. Totenköpfe und entsprechende Schilder markieren die Gefahr. In Badeseen und Flüssen ertrinken bundesweit jährlich hunderte Menschen. Betroffen dabei vor allem Männer. Das hat Gründe,

0: sie den Nutzen ihrer Handlung als höher und damit positiver. Das gilt nicht generell, wenn es um Freizeit geht, aber schon. Konkret, von einer Brücke in unbekannte Gewässer springen, sei eher Männersache. Aber auch andere Faktoren beeinflussen, ob Männer Risiken eingehen.
1: Solche Sachen wie, wie reagiere ich denn auf meine Freunde, die um mich rumstehen oder meine Kollegen, meine Bekannten. Das hat die Forschung sehr gut zeigen können, dass Männer in Begleitung von anderen mehr bereit sind, Risiken einzugehen.
0: Man will zeigen, was man sich traut und wie stark man ist. Dieses traditionelle Männerbild könne sich in Freundesgruppen noch verstärken. Und auch alterstechnisch gibt es eine Tendenz. Junge Männer haben eine besonders hohe Risikobereitschaft, sagt die Psychologin. Das deckt sich auch mit den Erfahrungen der DLRG. Nichtsdestotrotz, neue Dinge erleben zu wollen, zeichnet sich bei Männern und Frauen ab. Ganz genau zu erklären, warum sich jemand auch beim Baden in Gefahr begibt, sei aber schwierig, sagt Lorraine Tisdall.
1: Man kann ja schon statistisch ausrechnen, welche Faktoren haben ein bisschen mehr Gewicht, in welche Situation. Aber ja, das ist dann halt Forschung und das andere ist dann halt Real Life und wir dann meist nicht in den Kopf gucken können.
0: Am Eisbach in München sind die meisten Männer entschieden. Sie gehen das Risiko ein, wenn auch mit Einschränkungen.
2: Man hat schon leichten Respekt vor der Strömung, wenn man sich das so anschaut. Aber dadurch, dass man, ich weiß nicht, sind ja wirklich Hunderte, die hier baden gehen. Und da muss man es natürlich auch irgendwie machen, ne?

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1: Alexander Terhorst. US-Präsident Donald Trump hat bestätigt, dass er sich für die Rücknahme der Rotsperre eines amerikanischen Spielers bei der Fußball-WM eingesetzt hat. Trump sagte im Weißen Haus, er habe FIFA-Präsident Gianni Infantino angerufen und um die Überprüfung der roten Karte gebeten. Der US-Stürmer Florin Balogun hatte wegen eines brutalen Fouls die rote Karte gesehen. Die FIFA setzte die Sperre nun auf Bewährung aus. Der belgische Verband hat inzwischen Einspruch eingelegt. Belgien trifft heute Nacht auf die USA. Die Haushaltspläne der Bundesregierung stoßen auf breite Kritik von Unternehmen, Gewerkschaften und Hilfsorganisationen. Der Bundesverband der deutschen Industrie teilte mit, die geplanten Ausgaben und Schuldenzuwächse seien alarmierend. Der Deutsche Gewerkschaftsbund kritisierte, sozialstaatliche Leistungen müssten für die Sanierung des Haushalts hinhalten. Gleichzeitig stiegen die Militärausgaben massiv an. Ein Bündnis aus 15 Hilfsorganisationen warnte vor geplanten Kürzungen beim Entwicklungsministerium. Dessen Etat soll von 10 auf 9,5 Milliarden Euro sinken. Nach einer abgesagten Versteigerung im November sind hunderte Dokumente aus der NS-Zeit an Gedenkstätten und Archive übergeben worden. Zur Übergabe im Landtag Nordrhein-Westfalen kamen Vertreter aus 10 deutschen Gedenkstätten und ehemaligen Konzentrationslagern. Landtagspräsident André Kupers dankte den vielen Spendern, die den Ankauf der Dokumente möglich gemacht hatten. Die Sammlung umfasst Postkarten von Lagerinsassen, Täterbriefe und Lagergeld. Die geplante Versteigerung in Neuss war nach bundesweiter Kritik abgesagt worden. Nach dem Tod einer 91-Jährigen in einem Chemnitzer Pflegeheim ist das Urteil gegen einen Pfleger gefallen. Das Gericht sah es nach Angaben einer Sprecherin als erwiesen an, dass der 23-jährige Libanese die Frau erdrosselt hatte. Weil Gutachter ihn als schuldunfähig einstuften, wurde die Unterbringung in einer Psychiatrie angeordnet. Das Urteil ist noch nicht rechtskräftig. Tadej Pogacar hat die dritte Etappe der Tour de France gewonnen und frühzeitig das gelbe Trikot übernommen. Der Slowene setzte sich mit 2 Sekunden Vorsprung gegen seinen dänischen Rivalen Jonas Vingegaard durch. Der Deutsche Florian Lipowitz kam als 7. ins Ziel. Das waren die Nachrichten.
2: Und das Wetter für die MDR Schlagerwelt. Am Abend viele Wolken, abklingende Schauer, 16 bis 22 Grad. In der Nacht wechselnd bewölkt, 17 bis 14 Grad. Morgen mal Sonne, mal Wolken, im Nordosten ein paar Schauer und sehr windig, 23 bis 29 Grad. Am Mittwoch leicht wechselhaft bis 25 Grad, am Donnerstag freundlicher und auch wieder wärmer.
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2: Ich grüße Sie und jetzt geht's in den Süden mit Julian Frank und mir, Gratin Mollet.

0: Das war Hendrik Bruch bei uns in der MDR-Schlagerwelt. Heute ist der internationale Tag des Kusses. Das kann eine recht schöne Angelegenheit sein, aber auch recht unangenehm werden, wenn beispielsweise die Schwiegermutter auf einen zurollt. Aber vielleicht erinnern Sie sich ja noch an Ihren ersten schönen Kuss.
1: Nee, ich bin geküsst worden. Da war ich noch Lehrling. Ich war ein bisschen erschrocken. Das war das Dienstmädchen von der Autowerkstatt. Ich habe Autoschlosser gelernt. Ich musste immer mit hochgehen, die Wäscheleine ziehen und die Wäschekorb halten. Und die hat aufgehängt. Und dann saß, hast du schon mal geküsst? Habe ich die angeguckt. Ich sag, nee. Und bums, hatte ich einen drauf.
2: Es war so mit meiner ersten Freundin im Schlafzimmer ihrer Eltern.
3: Ziemlich schnell und kurz, aber war schön.
4: Ja, das war mit 14 im Bus in der 94 Richtung Kosebaude. Und dann saßen wir ganz hinten in der Ecke und dann haben wir uns halt geküsst.
0: Und das war's dann auch schon. Und auch eine recht prominente Sängerin kann sich noch an ihren ersten Kuss erinnern, nämlich Helene Fischer.
5: Es war im Sommer, also wir haben eine Grillparty gehabt und es war so die erste Party, wo ich so alleine hin durfte. Ja, und dann waren wir im Zelt und wir hatten dieses berühmte Spiel gespielt, Flaschen drehen. Und ich war super aufgeregt, weil ich genau wusste, jetzt muss ich gleich diesen Jungen küssen, obwohl er mir überhaupt nicht gefallen hatte. Und das war so mein erster Kuss und naja, der war nicht ganz so schön.

0: Unser Blick auf das Wetter in Thüringen. Am Abend meist bewölkt, 19 bis 22 Grad. In der Nacht wechselnd bewölkt und meist trocken bei 17 bis 14 Grad. Morgen mal Sonne, mal Wolken, größtenteils trocken, 24 bis 29 Grad. Am Mittwoch und auch am Donnerstag heiter bis wolkig, meist trocken. Am Mittwoch Werte um 23, am Donnerstag bis 25 Grad.
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0: Ich träum mal drüber nach. Das war Gabi Baginski. Gabriel Kelly, der wollte im September zum ersten Mal auf Tour gehen und jetzt meldet sich der Musiker mit einer traurigen Botschaft bei seinen Fans. In einem berührenden Video auf seinem Instagram-Account informiert er darüber, dass seine Tour bis auf ein Konzert in Rostock abgesagt werden muss. Der Grund? Zu wenig Ticketverkäufe. Sichtlich aufgewühlt gesteht Gabriel in dem Video, dass dies schon der dritte oder vierte Take ist, den er aufnimmt, weil er es einfach nicht hinbekommt. Er sagt, ich will es nicht wahrhaben, ich hatte mich richtig krass gefreut auf die erste eigene Tour, so der Musiker. Und er sei nicht der Einzige, der davon betroffen sei. Das Problem betreffe gerade viele kleinere Künstler. Sein Konzert in Rostock am 19. September möchte Gabriel als Homecoming-Konzert jedoch spielen. In Rostock-Warnemünde hatte der Sohn von Angelo Kelly 2019 begonnen, als Straßenmusiker aufzutreten. Bis 2023 wohnte er auch in der Ostsee-Metropole. Support und Trost bekommt Gabriel von seinen Fans und von Kollegen. Schlagersängerin Kerstin Ott kommentiert, Kopf hoch, du bist damit nicht allein. Einfach immer weitermachen. Und Gabriels Papa Angelo schreibt, wir lieben dich und sind sehr stolz auf dich. Mehr dazu bei uns im Internet.
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1: Um 19 Uhr mit Alexander Dehorst. Trotz einer roten Karte darf der US-Stürmer Florian Balogun bei der Fußball-WM heute Nacht gegen Belgien antreten. Eine Beschwerde des belgischen Fußballverbands gegen die Entscheidung wurde vom Weltverband FIFA als unzulässig zurückgewiesen. Balogun hatte nach einem Foul gegen Bosnien die rote Karte gesehen und galt zunächst als gesperrt. US-Präsident Donald Trump hatte interveniert, daraufhin setzte die FIFA die Sperre auf Bewährung aus. Bundesfinanzminister Lars Klingbeil hat den Haushaltsentwurf für 2027 gegen Kritik von allen Seiten verteidigt. Der SPD-Politiker wiederholte mit Blick auf die stark gestiegenen Rüstungsausgaben, man könne sich mit der schwarzen Null nicht gegen Putin verteidigen. Man müsse 3 Jahrzehnte aufholen, in denen die Bundeswehr kaputt gespart worden sei. Zur hohen Neuverschuldung sagte Klingbeil, Deutschlands Schuldenstand liege deutlich unter dem der Eurogruppe. Außerdem verteidigte er die Absenkung des Entwicklungsetats um 500 Millionen Euro. Auch im Entwicklungsministerium müsse gespart werden, aber Deutschland sei international weiter ein glaubwürdiger Partner. Wohngeldempfänger müssen sich auf deutliche Kürzungen einstellen. Die Regierung hat einen Gesetzentwurf auf den Weg gebracht, der für 2027 Einsparungen von 1,5 Milliarden Euro vorsieht. Nach Informationen der Nachrichtenagentur dpa sollen künftig weniger Haushalte Wohngeld bekommen. Außerdem soll die Summe nicht mehr mit der Inflation und den Mietpreisen steigen. Wenn der Bundestag zustimmt, würden die Änderungen zum Jahreswechsel in Kraft treten. Magdeburg plant zusätzliche Anschaffungen, um den Weihnachtsmarkt besser abzusichern. Nach Angaben der Stadtverwaltung wird Sicherheitstechnik im Wert von knapp 2 Millionen Euro gekauft. Außerdem soll sich der Markt in diesem Jahr auf die angrenzende vierspurige Jakobstraße ausdehnen. Diese ist dann für den Verkehr gesperrt. Tadej Pogacar hat die 3. Etappe der Tour de France gewonnen und frühzeitig das gelbe Trikot übernommen. Der Slowene setzte sich mit 2 Sekunden Vorsprung gegen seinen dänischen Rivalen Jonas Vingegaard durch. Der deutsche Florian Lipowitz kam als 7. ins Ziel. Das waren die Nachrichten.
2: Und das Wetter für die MDR Schlagerwelt. Am Abend viele Wolken, abklingende Schauer, 16 bis 22 Grad. In der Nacht wechselnd bewölkt, 17 bis 14 Grad. Morgen mal Sonne, mal Wolken, im Nordosten ein paar Schauer und sehr windig, 23 bis 29 Grad. Am Mittwoch leicht wechselhaft bis 25 Grad, am Donnerstag freundlicher und auch wieder wärmer.
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2: Guten Abend, letzte Stunde an diesem Montagnachmittag starten wir mit Dagmar Frey.

0: Monika Morell aus der Schweiz. Ich fange nie mehr was an einem Sonntag an. Und das war genau die Lieblingsscheibe eines heutigen Schweizer Schlagerstars, nämlich von Leonard.
1: Das war eigentlich das Lied, wo ich mit dem Schlagervirus infiziert wurde, der mich bis heute nicht mehr losgelassen hat. Und ich weiß, ich habe diese Platte, also glaube ich, ohne Ende gehört, unendlich, jeden Tag wahrscheinlich hunderte von Mal. Das ging so weit, dass mein Bruder das nicht mehr hören konnte, dass der dann eines Nachts meinem alten Plattenspieler den Keilriemen heimlich rausmontiert hat und ich wusste das nicht und am nächsten Tag war dieser Plattenspieler kaputt und das war für mich ein Drama damals, wirklich, weil ich konnte den nicht einfach gerade einen neuen kaufen, weil ich noch klein war.
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0: Unser Blick auf das Wetter in Thüringen. Am Abend meist bewölkt, 19 bis 22 Grad. In der Nacht wechselnd bewölkt und meist trocken bei 17 bis 14 Grad. Morgen mal Sonne, mal Wolken, größtenteils trocken, 24 bis 29 Grad. Am Mittwoch und auch am Donnerstag heiter bis wolkig, meist trocken. Am Mittwoch Werte um 23, am Donnerstag bis 25 Grad.
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0: Das war Gerd Christian. Und jetzt gleich eines der erfolgreichsten volkstümlichen Geschwisterduos aus Österreich, nämlich Sigrid und Marina. Seit vielen, vielen Jahren stehen die beiden auf der Bühne und sind erfolgreich unterwegs. Und gestern standen sie auf der Bühne von Stefan Ross im Ersten bei Immer wieder Sonntags. Und da haben die beiden ein bisschen aus dem Nähkästchen geplaudert, was die eine denn an der anderen so stört.
1: Aber womit die Sigrid wahnsinnig aufregt immer, ist, dass sie eine Perfektionistin ist. Also die will alles aufs Idealfall, aufs Genaueste machen und mich treibt das manchmal zum Wahnsinn. Ja.
2: Und was mich zum Wahnsinn treibt, Stefan, ist, dass obwohl sie alles so locker sieht, geht sie trotzdem für sie immer wieder aus. Also ein Phänomen.
3: Also irgendwie passt es dann doch wieder.
1: Und ich finde, mein Leben ist dadurch leichter.
3: Ja, oder? Genau. Und es hält zusammen und der Rest ist wurscht.

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Das war's für heute. Das war der MDR Schlagerweltnachmittag am Montag. Gleich nach 8 bis Mitternacht wie immer unser ARD Schlagerabend und danach die ARD Schlagernacht mit unseren Kollegen vom Bayerischen Rundfunk, vom Norddeutschen Rundfunk und von HR4. Ich bin Klaus Schredderau, wünsche Ihnen jetzt noch einen schönen Abend. Bleiben Sie fit und fröhlich. Bis die Tage.

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1: Um 20 Uhr mit Alexander Terhorst. Das Rüstungsunternehmen TKMS erhält Medienberichten zufolge den Großauftrag für Kanada U-Boote zu bauen. Wie die Zeitung The Globe and Mail sowie zwei Fernsehsender übereinstimmend berichten, will Kanadas Premier Mark Carney die Vergabe an TKMS am Abend bekannt geben. Danach reist er zum NATO-Gipfel nach Ankara. Die ThyssenKrupp-Rüstungstochter setzt sich damit gegen den südkoreanischen Konkurrenten Hanwha Ocean durch. Die Bundesregierung hatte die deutsche Bewerbung massiv unterstützt. Bundesfinanzminister Lars Klingbeil hat den Haushaltsentwurf für 2027 gegen Kritik von allen Seiten verteidigt. Der SPD-Politiker wiederholte mit Blick auf die stark gestiegenen Rüstungsausgaben, man könne sich mit der schwarzen Null nicht gegen Putin verteidigen. Man müsse drei Jahrzehnte aufholen, in denen die Bundeswehr kaputt gespart worden sei. Zur hohen Neuverschuldung sagte Klingbeil, Deutschlands Schuldenstand liege deutlich unter dem der Eurogruppe. Außerdem verteidigte er die Absenkung des Entwicklungsetats um eine halbe Milliarde Euro. Auch im Entwicklungsministerium müsse gespart werden, so Klingbeil, aber Deutschland sei international weiter ein glaubwürdiger Partner. Frankreichs Präsident Emmanuel Macron ist zu einem Staatsbesuch in Syrien eingetroffen. Macron ist der erste westliche Staatschef, der das Land seit Ende des Bürgerkriegs besucht. Nach Angaben der syrischen Nachrichtenagentur Sana empfing Außenminister Assad al-Shaibani den Staatsgast am Flughafen der Hauptstadt Damaskus. Der Élysée-Palast erklärte, die Reise dauere 2 Tage. Details wurden nicht genannt. Seit 2010 hat kein EU-Staatsoberhaupt mehr Syrien besucht. Trotz einer roten Karte darf der US-Fußballstürmer Florian Balogun bei der Fußball-WM heute Nacht gegen Belgien antreten. Eine Beschwerde des belgischen Fußballverbands gegen die Entscheidung wurde vom Weltverband FIFA als unzulässig zurückgewiesen. Balogun hatte nach einem brutalen Foul gegen Bosnien die rote Karte gesehen. US-Präsident Donald Trump hatte interveniert. Daraufhin setzte die FIFA die Sperre auf Bewährung aus. Tadej Pogacar hat die 3. Etappe der Tour de France gewonnen und frühzeitig das gelbe Trikot übernommen. Der slowenische Radprofi setzte sich mit 2 Sekunden Vorsprung gegen seinen dänischen Rivalen Jonas Vingegaard durch. Der deutsche Florian Lipowitz kam als 7. ins Ziel. Das waren die Nachrichten. Das Wetter heute Nacht wechselnd bewölkt, die Schauer klingen ab, danach klar und trocken, 17 bis 14 Grad. Morgen Sonne und dichte Wolken, auch Schauer, 23 bis 28 Grad, 20:03 Uhr.
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0: 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Um 21 Uhr mit Alexander Terhorst. Das Rüstungsunternehmen TKMS erhält Medienberichten zufolge den Großauftrag, für Kanada U-Boote zu bauen. Wie die Zeitung The Globe and the Mail sowie zwei Fernsehsender übereinstimmend berichten, will Kanadas Premier Mark Carney die Vergabe an TKMS am Abend bekannt geben. Danach reist er zum NATO-Gipfel nach Ankara. Die ThyssenKrupp Rüstungstochter setzt sich damit gegen den südkoreanischen Konkurrenten Anwar Ocean durch. Die Bundesregierung hatte die deutsche Bewerbung massiv unterstützt. Bundesfinanzminister Lars Klingbeil hat den Haushaltsentwurf für 2027 gegen Kritik von allen Seiten verteidigt. Der SPD-Politiker wiederholte mit Blick auf die stark gestiegenen Rüstungsausgaben, man könne sich mit der schwarzen Null nicht gegen Putin verteidigen. Man müsse 3 Jahrzehnte aufholen, in denen die Bundeswehr kaputt gespart worden sei. Zur hohen Neuverschuldung, sagte Klingbeil, Deutschlands Schuldenstand liege deutlich unter dem der Eurogruppe. Wohngeldempfänger müssen sich auf deutliche Kürzungen einstellen. Die Regierung hat einen Gesetzentwurf auf den Weg gebracht, der für 2027 Einsparungen von 1,5 Milliarden Euro vorsieht. Nach Informationen der Nachrichtenagentur dpa sollen künftig weniger Haushalte Wohngeld bekommen. Außerdem soll die Summe nicht mehr mit der Inflation und den Mietpreisen steigen. Wenn der Bundestag zustimmt, würden die Änderungen zum Jahreswechsel in Kraft treten. Frankreichs Präsident Emmanuel Macron ist zu einem Staatsbesuch in Syrien eingetroffen. Macron ist der erste westliche Staatschef, der das Land seit Ende des Bürgerkriegs besucht. Nach Angaben der syrischen Nachrichtenagentur Sana empfing Außenminister Assad al-Shaibani den Staatsgast am Flughafen der Hauptstadt Damaskus. Der Élysée-Palast erklärte, die Reise dauere 2 Tage, ohne Details zu nennen. Seit 2010 hat kein EU-Staatsoberhaupt Syrien mehr besucht. Nach den russischen Angriffen auf die Ukraine ist die Zahl der Todesopfer weiter gestiegen. Präsident Volodymyr Zelensky sprach von 22 Toten und 90 Verletzten. Etwa 30 Wohngebäude wurden nach Behördenangaben getroffen. Zelensky forderte einen Tag vor dem NATO-Gipfel in Ankara das Bündnis auf, die Ukraine entschlossen zu unterstützen. NATO-Generalsekretär Mark Rutte erklärte, die Ukraine benötige zusätzliche Mittel für die Luftverteidigung. Das waren die Nachrichten. Das Wetter wechselnd bewölkt heute Nacht, abklingende Schauer, danach gering bewölkt oder klar und trocken, 17 bis 14 Grad und windig. Morgen Sonne und dichte Wolken, ein paar Schauer und sehr windig, 23 bis 28 Grad, 21.03 Uhr.
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1: Um 22 Uhr mit Alexander Terhorst. Das Rüstungsunternehmen TKMS erhält Medienberichten zufolge den Großauftrag für Kanada U-Boote zu bauen. Wie die Zeitung The Globe and the Mail sowie zwei Fernsehsender übereinstimmend berichten, will Kanadas Premier Mark Carney die Vergabe an TKMS am Abend bekannt geben. Danach reist er zum NATO-Gipfel nach Ankara. Die ThyssenKrupp Rüstungstochter setzt sich damit gegen den südkoreanischen Konkurrenten Hanwha Ocean durch. Die Bundesregierung hatte die deutsche Bewerbung massiv unterstützt. Frankreichs Präsident Emmanuel Macron ist zu einem Staatsbesuch in Syrien eingetroffen. Macron ist der erste westliche Staatschef, der das Land seit Ende des Bürgerkriegs besucht. Nach Angaben der syrischen Nachrichtenagentur Sana empfing Außenminister Assad al-Shabani den Staatsgast am Flughafen der Hauptstadt Damaskus. Der Élysée-Palast erklärte, die Reise dauere 2 Tage, Details wurden nicht genannt. Nach den russischen Angriffen auf die Ukraine ist die Zahl der Todesopfer weiter gestiegen. Präsident Volodymyr Zelensky sprach von 22 zivilen Toten und rund 90 Verletzten. Etwa 30 Wohngebäude wurden nach Behördenangaben getroffen. Zelensky forderte einen Tag vor dem NATO-Gipfel in Ankara das Bündnis auf, die Ukraine entschlossen zu unterstützen. Bundesfinanzminister Lars Klingbeil hat den Haushaltsentwurf für 2027 gegen Kritik von allen Seiten verteidigt. Der SPD-Politiker wiederholte mit Blick auf die stark gestiegenen Rüstungsausgaben, man könne sich mit der schwarzen Null nicht gegen Putin verteidigen. Man müsse 3 Jahrzehnte aufholen, in denen die Bundeswehr kaputt gespart worden sei. Zur hohen Neuverschuldung sagte Klingbeil, Deutschlands Schuldenstand liege deutlich unter dem der Eurogruppe. Wohngeldempfänger müssen sich auf deutliche Kürzungen einstellen. Die Regierung hat einen Gesetzentwurf auf den Weg gebracht, der für 2027 Einsparungen von 1,5 Milliarden Euro vorsieht. Nach Informationen der Nachrichtenagentur dpa sollen künftig weniger Haushalte Wohngeld bekommen. Außerdem soll die Summe nicht mehr mit der Inflation und den Mietpreisen steigen. Wenn der Bundestag zustimmt, würden die Änderungen zum Jahreswechsel in Kraft treten. Das waren die Nachrichten. Das Wetter, heute Nacht wechselnd bewölkt, die Schauer klingen ab, gering bewölkt danach oder klar und trocken. Die Tiefstwerte heute Nacht 17 bis 14 Grad und weiter windig. Morgen eine Mischung aus Sonne und dichten Wolken, ein paar Schauer auch, sehr windig, 23 bis 28 Grad. Auch am Mittwoch heiter bis wolkig, meist trocken und leichter Temperaturrückgang. 22 Uhr und 3 Minuten.
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1: Um 23 Uhr mit Milat Kupay. US-Präsident Trump hat die Einflussnahme auf die FIFA wegen der roten Karte für den Spieler Balogun eingeräumt. Er habe um Überprüfung gebeten, weil er kein Foul gesehen habe. Aus der Nachrichtenredaktion Marei Beermann.
2: Er kenne sich aus, so Trump weiter. Ohnehin sei der Schiedsrichter schrecklich gewesen und habe dazu noch eine fragwürdige Vergangenheit. Was er dem Brasilianer diesbezüglich vorwirft, ließ Trump offen. FIFA-Chef Infantino räumte ein, einen Anruf des US-Präsidenten erhalten zu haben, aber die FIFA-Disziplinarkommission sei unabhängig. Darauf habe er Trump auch hingewiesen. Die Entscheidung des Verbands, die Sperre von Balogun für das Achtelfinale gegen Belgien in eine Bewährungsstrafe umzuwandeln, hat weltweit für einen Aufschrei gesorgt. DFB und UEFA zeigten sich entsetzt, auch die Politik hat sich eingeschaltet.
1: Die Bundesregierung hat den Haushalt für das kommende Jahr auf den Weg gebracht und mit den Plänen heftige Kritik ausgelöst. Umweltverbände werfen der schwarz-roten Koalition vor, einen Klimafonds so wörtlich zu plündern. Kritik gibt es auch daran, dass Finanzminister Klingbeil eine deutlich höhere Neuverschuldung plant. Der SPD-Politiker veranschlagt Ausgaben in Höhe von 555 Milliarden Euro. Die kanadische Regierung will ihre neuen U-Boote vom NATO-Verbündeten Deutschland bauen lassen. Der milliardenschwere Auftrag für bis zu 12 U-Boote geht an den Kieler Marineschiffbauer TKMS, wie der kanadische Premierminister Carney mitteilte. Damit hat sich die ThyssenKrupp-Rüstungstochter erfolgreich gegen den Konkurrenten aus Südkorea durchgesetzt. Das Auftragsvolumen für Bau, Wartung und Betrieb liegt Medienberichten zufolge bei rund 60 Milliarden Euro. In Frankreich kämpfen Feuerwehren gegen eine Reihe von Wald- und Buschbränden. Sorge bereitet vor allem ein Großfeuer in den Pyrenäen unweit der Grenze zu Spanien. Aus Paris, Kai Rienecker.
3: Hier sind schon etwa 5000 Hektar abgebrannt. Etwa 800 Feuerwehrleute sollen vor Ort sein. Löschflugzeuge sind im Einsatz, darunter einige aus anderen EU-Staaten. Windböen sorgen dafür, dass die Brandherde immer wieder neu ausgestreut werden. Gleichzeitig erlebt Frankreich schon die dritte Hitzewelle des Sommers. Im Südwesten des Landes werden Temperaturen von 40 Grad erwartet. Es brennt aktuell vor allem in Südfrankreich, etwa im Hinterland von Montpellier, Marseille oder Bordeaux. Selbst in der Bretagne und im Großraum Paris sind erste Brände ausgebrochen.
1: Das waren die Nachrichten. Das Wetter in Deutschland. In der Nacht wolkig bis stark bewölkt, gebietsweise Regen, Tiefstwerte 19 bis 12 Grad. Morgen viele Wolken, zeitweise Regen, in der Südwesthälfte teils sonnig, Höchstwerte 18 bis 35 Grad. Am Mittwoch heiter bis wolkig, stellenweise etwas Regen, 19 bis 32 Grad. Und die Zeit, es ist 23.03 Uhr.
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1: Um 0 Uhr mit Wolfgang Berger. US-Präsident Trump hat die Einflussnahme auf die FIFA wegen der roten Karte für den Spieler Balogun eingeräumt. Er habe um Überprüfung gebeten, weil er keinen Foul gesehen habe. Aus der Nachrichtenredaktion Marei Beermann.
2: Er kenne sich aus, so Trump weiter. Ohnehin sei der Schiedsrichter schrecklich gewesen und habe dazu noch eine fragwürdige Vergangenheit. Was er dem Brasilianer diesbezüglich vorwirft, ließ Trump offen. FIFA-Chef Infantino räumte ein, einen Anruf des US-Präsidenten erhalten zu haben, aber die FIFA-Disziplinarkommission sei unabhängig. Darauf habe er Trump auch hingewiesen. Die Entscheidung des Verbands, die Sperre von Balogun für das Achtelfinale gegen Belgien in eine Bewährungsstrafe umzuwandeln, hat weltweit für einen Aufschrei gesorgt. DFB und UEFA zeigten sich entsetzt, auch die Politik hat sich eingeschaltet.
1: Das erste Achtelfinale der Nacht ist zu Ende. Das Spiel Portugal gegen Spanien endete 0:1. Die Spanier sind damit im Viertelfinale. Die Bundesregierung hat den Haushalt für das kommende Jahr auf den Weg gebracht. Umweltverbände werfen der schwarz-roten Koalition vor, einen Klimafonds so wörtlich zu plündern. Kritik gibt es auch daran, dass Finanzminister Klingbeil eine deutlich höhere Neuverschuldung plant. Der SPD-Politiker veranschlagt Ausgaben in Höhe von 555 Milliarden Euro. Kanada will seine neuen U-Boote vom NATO-Verbündeten Deutschland bauen lassen. Das hat Premierminister Carney mitgeteilt. Der milliardenschwere Auftrag für bis zu 12 U-Boote geht an den Kieler Marineschiffbauer TKMS. Damit setzte sich Deutschland gegen einen südkoreanischen Konkurrenten durch. Bundeskanzler Merz nannte die Entscheidung ein starkes Zeichen der transatlantischen und europäischen Zusammenarbeit in der Verteidigungsindustrie. In Frankreich kämpfen Feuerwehren gegen eine Reihe von Wald- und Buschbränden. Sorge bereitet vor allem ein Großfeuer in den Pyrenäen, unweit der Grenze zu Spanien. Aus Paris, Kai Rinecker.
3: Hier sind schon etwa 5000 Hektar abgebrannt. Etwa 800 Feuerwehrleute sollen vor Ort sein. Löschflugzeuge sind im Einsatz, darunter einige aus anderen EU-Staaten. Windböen sorgen dafür, dass die Brandherde immer wieder neu ausgestreut werden. Gleichzeitig erlebt Frankreich schon die dritte Hitzewelle des Sommers. Im Südwesten des Landes werden Temperaturen von 40 Grad erwartet. Es brennt aktuell vor allem in Südfrankreich, etwa im Hinterland von Montpellier, Marseille oder Bordeaux. Selbst in der Bretagne und im Großraum Paris sind erste Brände ausgebrochen.
1: Das waren die Nachrichten. Das Wetter in Deutschland: wolkig bis stark bewölkt, gebietsweise Regen, Tiefstwerte 19 bis 12 Grad. Tagsüber viele Wolken, zeitweise Regen, in der Südwesthälfte teils sonnig, Höchstwerte 18 bis 35 Grad. Am Mittwoch heiter bis wolkig, stellenweise etwas Regen, 19 bis 32 Grad. Am Donnerstag im Norden und Osten teils wolkig, vereinzelt etwas Regen. Es ist 0:03.
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1: Um 1 Uhr mit Wolfgang Berger. US-Präsident Trump hat die Einflussnahme auf die FIFA wegen der roten Karte für den Spieler Balogun eingeräumt. Er habe um Überprüfung gebeten, weil er keinen Foul gesehen habe. Aus der Nachrichtenredaktion Marei Beermann.
2: Er kenne sich aus, so Trump weiter. Ohnehin sei der Schiedsrichter schrecklich gewesen und habe dazu noch eine fragwürdige Vergangenheit. Was er dem Brasilianer diesbezüglich vorwirft, ließ Trump offen. FIFA-Chef Infantino räumte ein, einen Anruf des US-Präsidenten erhalten zu haben, aber die FIFA-Disziplinarkommission sei unabhängig. Darauf habe er Trump auch hingewiesen. Die Entscheidung des Verbands, die Sperre von Balogun für das Achtelfinale gegen Belgien in eine Bewährungsstrafe umzuwandeln, hat weltweit für einen Aufschrei gesorgt. DFB und UEFA zeigten sich entsetzt, auch die Politik hat sich eingeschaltet.
1: Das erste Achtelfinale der Nacht ist zu Ende. Das Spiel Portugal gegen Spanien endete 0:1. Die Spanier sind damit im Viertelfinale. Kanada will seine neuen U-Boote vom NATO-Verbündeten Deutschland bauen lassen. Das hat Premierminister Carney mitgeteilt. Der milliardenschwere Auftrag für bis zu 12 U-Boote geht an den Kieler Marineschiffbauer TKMS. Damit setzte sich Deutschland gegen einen südkoreanischen Konkurrenten durch. Bundeskanzler Merz nannte die Entscheidung ein starkes Zeichen der transatlantischen und europäischen Zusammenarbeit in der Verteidigungsindustrie. Die Bundesregierung hat den Haushalt für das kommende Jahr auf den Weg gebracht. Umweltverbände werfen der schwarz-roten Koalition vor, einen Klimafonds so wörtlich zu plündern. Kritik gibt es auch daran, dass Finanzminister Klingbeil eine deutlich höhere Neuverschuldung plant. Der SPD-Politiker veranschlagt Ausgaben in Höhe von 555 Milliarden Euro. In Frankreich kämpfen Feuerwehren gegen eine Reihe von Wald- und Buschbränden. Sorge bereitet vor allem ein Großfeuer in den Pyrenäen unweit der Grenze zu Spanien. Aus Paris Kai Rinecker.
3: Hier sind schon etwa 5000 Hektar abgebrannt. Etwa 800 Feuerwehrleute sollen vor Ort sein. Löschflugzeuge sind im Einsatz, darunter einige aus anderen EU-Staaten. Windböen sorgen dafür, dass die Brandherde immer wieder neu ausgestreut werden. Gleichzeitig erlebt Frankreich schon die dritte Hitzewelle des Sommers. Im Südwesten des Landes werden Temperaturen von 40 Grad erwartet. Es brennt aktuell vor allem in Südfrankreich, etwa im Hinterland von Montpellier, Marseille oder Bordeaux. Selbst in der Bretagne und im Großraum Paris sind erste Brände ausgebrochen.
1: Das waren die Nachrichten. Das Wetter in Deutschland. Wolkig bis stark bewölkt, gebietsweise Regen, Tiefstwerte 19 bis 12 Grad. Tagsüber viele Wolken, zeitweise Regen. In der Südwesthälfte teils sonnig, Höchstwerte 18 bis 35 Grad. Am Mittwoch heiter bis wolkig, stellenweise etwas Regen, 19 bis 32 Grad. Am Donnerstag im Norden und Osten teils wolkig, vereinzelt etwas Regen. Es ist 1:03 Uhr.
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1: Um 2 Uhr mit Wolfgang Berger. US-Präsident Trump hat die Einflussnahme auf die FIFA wegen der roten Karte für den Spieler Balogun eingeräumt. Er habe um Überprüfung gebeten. Aus der Nachrichtenredaktion Marei Beermann.
2: Er kenne sich aus, so Trump weiter. Ohnehin sei der Schiedsrichter schrecklich gewesen und habe dazu noch eine fragwürdige Vergangenheit. Was er dem Brasilianer diesbezüglich vorwirft, ließ Trump offen. FIFA-Chef Infantino räumte ein, einen Anruf des US-Präsidenten erhalten zu haben, aber die FIFA-Disziplinarkommission sei unabhängig. Darauf habe er Trump auch hingewiesen. Die Entscheidung des Verbands, die Sperre von Balogun für das Achtelfinale gegen Belgien in eine Bewährungsstrafe umzuwandeln, hat weltweit für einen Aufschrei gesorgt. DFB und UEFA zeigten sich entsetzt, auch die Politik hat sich eingeschaltet.
1: Das Achtelfinalspiel USA gegen Belgien startet in diesen Minuten. Rotsünder Balogun steht bei den USA in der Startelf. Kanada will seine neuen U-Boote vom NATO-Verbündeten Deutschland bauen lassen. Das hat Premierminister Carney mitgeteilt. Der milliardenschwere Auftrag für bis zu 12 U-Boote geht an den Kieler Marineschiffbauer TKMS. Damit setzte sich Deutschland gegen einen südkoreanischen Konkurrenten durch. Bundeskanzler Merz nannte die Entscheidung ein starkes Zeichen der Zusammenarbeit. Die evangelische Kirche warnt vor einer Flexibilisierung der Ladenöffnungszeiten an Sonntagen. Ein EKD-Sprecher sagte der Rheinischen Post, der freie Sonntag schaffe Raum für Familie, Freundschaften und Ehrenamt. Davon profitiere am Ende die ganze Gesellschaft. Zuvor hatte sich der Hauptgeschäftsführer des Einzelhandelsverbandes Gent für Ladenöffnungen an Sonntagen stark gemacht. Er reagierte damit auf eine Ankündigung der Bundesregierung, Öffnungszeiten an Sonntagen zu lockern. In Frankreich kämpfen Feuerwehren gegen eine Reihe von Wald- und Buschbränden. Sorge bereitet vor allem ein Großfeuer in den Pyrenäen, unweit der Grenze zu Spanien. Aus Paris Kai Rinecker.
3: Hier sind schon etwa 5000 Hektar abgebrannt. Etwa 800 Feuerwehrleute sollen vor Ort sein. Löschflugzeuge sind im Einsatz, darunter einige aus anderen EU-Staaten. Windböen sorgen dafür, dass die Brandherde immer wieder neu ausgestreut werden. Gleichzeitig erlebt Frankreich schon die dritte Hitzewelle des Sommers. Im Südwesten des Landes werden Temperaturen von 40 Grad erwartet. Es brennt aktuell vor allem in Südfrankreich, etwa im Hinterland von Montpellier, Marseille oder Bordeaux. Selbst in der Bretagne und im Großraum Paris sind erste Brände ausgebrochen.
1: Das waren die Nachrichten. Das Wetter in Deutschland: wolkig bis stark bewölkt, gebietsweise Regen, Tiefstwerte 19 bis 12 Grad. Tagsüber viele Wolken, zeitweise Regen, in der Südwesthälfte teils sonnig, Höchstwerte 18 bis 35 Grad. Am Mittwoch heiter bis wolkig, stellenweise etwas Regen, 19 bis 32 Grad. Es ist jetzt 2.03 Uhr.
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